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1: Am Mikrofon Arthur Teinacher. Guten Morgen. Sommerzeit ist auch Zeit für politische Touren durch die Bundesländer. Besonders wichtig ist das für Vizekanzler und SPÖ-Chef Andreas Babler, der zuletzt von mehreren Landesparteichefs kritisiert wurde. Gestern war Babler in Oberösterreich zu Gast. Felix Nowak war dabei.
2: Ein Abend als Gegenmodell zur Sommertour von Kanzler Stocker, das zeigt sich auch an diesem Satz.
3: Kinderbetreuung ist Arbeit.
2: Damit erntet SPÖ-Chef Babler gleich zu Beginn Applaus. Er spielt auf den bisherigen Aufreger des Sommers an, der bei der Sommertour seines ÖVP-Regierungskollegen gefallen ist. Im Gegensatz dazu sind diese Veranstaltungen außerdem mit Parteigeld finanziert. Im Publikum sind fast nur Parteimitglieder. Dass auch der Vizekanzler kommt, war vielen vorher allerdings gar nicht bewusst. Denn ursprünglich ist es das Sommerfest der oberösterreichischen SPÖ-Frauen.
4: Das ist eine Überraschung, das hat uns keiner gesagt. Das wussten wir nicht, aber es freut uns.
5: Angenehme Überraschung.
2: Die Linzer Bühne nutzt Babler auch für eine Ankündigung.
3: Wir freuen uns, dass wir am Montag in Begutachtung endlich schicken. Auch Ja heißt Ja.
2: Also die geplante Verschärfung des Sexualstrafrechts, allerdings nur als SPÖ-Entwurf. Eine Koalitionseinigung gibt es in dieser Frage noch nicht.
1: In einer schwedischen Schule ist es zu einem Angriff mit einem Schwert gekommen. Nach Behördenangaben tötete ein Mann in der Kleinstadt Fagersta dabei einen Menschen. Drei weitere wurden zum Teil schwer verletzt. Der Täter konnte von der Polizei festgenommen werden. Bei ihm soll es sich um einen 18-jährigen ehemaligen Schüler der Schule handeln. Unwetter und Sturmböen haben am Abend zahlreiche Feuerwehren gefordert. Allein in Oberösterreich gab es bis zu 220 Einsätze, vor allem wegen umgestürzter Bäume und überfluteter Straßen und Keller. Auch in der Südoststeiermark waren Feuerwehren im Einsatz. Das Frequency Festival in St. Pölten wurde wegen Sturmböen abgebrochen, soll heute aber fortgesetzt werden. Zum Auftakt der vierten Bundesliga-Runde verliert der GAK in Ried mit 0:1. Damit bleibt die Revanche für die 0:8-Niederlage bei Rapid aus. Ried feiert den ersten Saisonsieg. Dennis Bankowski.
6: Ein Elfmetertor von Neostürmer Pape Sissoko kurz vor der Pause nach Foul an Ante Bajic sichert den Riedern einen hart umkämpften Arbeitssieg. Der erste Saisonerfolg ist auch der erste unter Trainer Mario Despotovic.
7: Fühlt sich gut an. Ich glaube, dass die Mannschaft jetzt auch das verdient hat, weil man jede Woche so hart arbeitet. Ich hoffe, das ist nur einer von vielen Siegen, die kommen.
6: Bitter endet das Debüt von GRK-Interimstrainer Joachim Standfest. Die Grazer präsentieren sich ebenbürtig, haben einige gute Möglichkeiten und beim vermeintlichen Führungstreffer nach einer knappen Abseits Entscheidung Pech.
8: Ich glaube, wir haben ein anständiges Spiel gemacht. Wir waren mehr als ebenbürtig. Wir haben einen guten Fight gebaut und sind leider als Verlierer vom Platz gegangen, aber es heißt einfach hart weiterarbeiten.
6: Heute folgen in der Bundesliga zwei Spiele. Um 17 Uhr Altach gegen Hartberg und um 19.30 Uhr Sturm Graz gegen Austria Lustenau.
1: Das waren die Nachrichten mit Arthur Treinacher. Zum Wetter.
9: Nach zwei Unwettertagen stellt sich jetzt am Wochenende gemäßigtes Sommerwetter ein. Heute gibt es Wolken, Sonne und nur noch ein paar unergiebige Regenschauer bei Höchstwerten zwischen 17 und 24, im Osten bis 26 Grad, in 2000 Meter Höhe um 10 Grad. Aktuell hat es in den Landeshauptstädten zwischen 13 Grad in Salzburg, Innsbruck und Bregenz und 18 Grad in Eisenstadt und Graz. Am längsten sonnig wird es heute im Norden und Osten, vom Innviertel bis zum Nordburgenland. Vor allem in diesem Bereich weht aber noch lebhafter bis kräftiger Westwind. Böen um 60 km/h gibt es aktuell etwa in Eisenstadt. Zum Teil nur wenig Sonne bekommt man im Bergland und im Süden. In manchen Tälern und in Kärnten kann es zunächst auch nebelig sein. Der morgige Sonntag bringt insgesamt mehr Sonne und weniger Wind als heute. Kurz regnen wird es am ehesten einmal in den Bergen, etwa in den Tauern. Dazu hat es am Nachmittag morgen 19 bis 26 Grad. So viel zum Wetter von Gerald Holzinger.
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1: Na Mikrofon Arthur Teinacher. Guten Morgen. 220 Einsätze und Großalarm für 130 Feuerwehren. Eine breite Gewitterfront hat gestern Abend Oberösterreich getroffen und Schäden verursacht. Das Unwetter war lange vorhergesagt. Man konnte sich also darauf vorbereiten. Aus Linz, Gernot Hörmann.
2: Ab 18 Uhr waren viele Feuerwehren in Bereitschaft. In der Prognose ist man von Sturmspitzen im Bereich von 90 bis 100 km/h ausgegangen. Unsere Wetterstation in Wolfseck hat dann sogar eine Böe mit 107 km/h gemessen. 93 waren es in Enns, 88 km/h in Wels. Rund um Wels hat es auch besonders viele Schäden gegeben. In Gunskirchen im Bezirk Welsland wurde das Dach eines Veranstaltungszentrums beschädigt. In Wels-Vogelweide ist ein Dach eines Mehrparteienhauses abgehoben und umgeklappt worden. Bei überfluteten Kellern waren Feuerwehren beispielsweise in Neumarkt im Hausruckkreis im Einsatz. Es gab in vielen Gemeinden Stromausfälle, die zumeist aber rasch wieder behoben werden konnten. Insgesamt ist Oberösterreich auf den ersten Blick noch glimpflich davon gekommen. Es gab zwar viele Schäden, jedoch liegen uns bislang keine Meldungen vor, dass Menschen verletzt wurden.
1: Die Sturmfront ist auch über den Norden Salzburgs gezogen. Am frühen Abend rückten die Feuerwehren im Flachgau, Tennengau und in der Stadt Salzburg zu mehreren Einsätzen aus. Kurz und heftig war auch das Gewitter über der Südoststeiermark. Betroffen war hier vor allem der Raum Feldbach. Die Bundesregierung hat gestern ihr Paket aus Klimaschutzgesetz und Dürrehilfen für die Bauern präsentiert. Rund 240 Millionen Euro fließen in die Landwirtschaft. Zudem soll Österreich bis 2040 klimaneutral werden. Die Opposition zeigt sich unzufrieden. Peter Daser aus unserer Innenpolitikredaktion, was sind die Kritikpunkte?
3: Die Kritik kommt aus genau entgegengesetzten Richtungen. Für die Grünen, die wollen ja eigentlich schon lang ein Klimaschutzgesetz, für die ist die jetzt von der Regierung präsentierte Variante zahnlos. Sie meinen, dass da für den Klimaschutz zu wenig getan wird. Und die Freiheitlichen wiederum, für die ist das zu viel. Die sagen, Klimaschutz bremst die Wirtschaft. Die Freiheitlichen hätten dafür gern mehr finanzielle Hilfen für die Bauern gehabt. Sie sagen, was da jetzt beschlossen wurde, das sei zu wenig.
1: SPÖ-Chef und Vizekanzler Babler hat seine Sommertour gestern in Linz gestartet und dabei auf eine Aussage von ÖVP-Kanzler Stocker Bezug genommen. Stocker hatte gesagt, Kindererziehung sei für ihn keine Arbeit. Babler widersprach, Kindererziehung sei selbstverständlich Arbeit. Dass man das heute noch diskutieren müsse, zeige, wie notwendig der Kampf für Frauenrechte sei. Nach gescheiterten Verhandlungen mit Kanada haben die USA neue Zölle verhängt. Seit Mitternacht gelten auf bestimmte kanadische Produkte Abgaben von 50%. Kanada weist die US-Forderungen als unfair zurück und kündigt Gegenzölle auf US-Waren an. Beide Seiten machen sich gegenseitig für das Scheitern der Verhandlungen verantwortlich. Das waren die Nachrichten mit Arthur Treinacher. Zum Wetter.
4: Der Luftdruck steigt jetzt wieder und es stellt sich gemäßigtes Sommerwetter ein. Heute gibt es Wolken, Sonne und ein paar Regenschauer. Eine Schauerzelle zieht aktuell etwa von Westen über das Mühlviertel. Die Temperaturen reichen 17 bis 24, im Osten bis 26 Grad, in 2000 Meter Höhe um 10 Grad. Aktuell hat es in den Landeshauptstädten zwischen frischen 12 Grad in Bregenz und 18 Grad in Eisenstadt. Am längsten sonnig wird es heute im Norden und Osten, vom Innviertel bis zum Nordburgenland. Vor allem in diesem Bereich weht aber noch teils lebhafter bis kräftiger Westwind mit Böen um 50 Kilometer pro Stunde. Die meisten Wolken halten sich im Bergland und im Süden Österreichs. Der morgige Sonntag bringt insgesamt mehr Sonne und weniger Wind als heute. Kurz regnen wird es am ehesten einmal in den Bergen, etwa in den Tauern. Dazu hat es am Nachmittag 19 bis 26 Grad, in 2000 Meter Höhe wieder um 10 Grad. So viel zum Wetter von Gerald Holzinger.
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3: Na mikrofon Artur Treinacher.
4: Landwirtschafts- und Umweltminister Norbert Totschnig von der ÖVP verteidigt das vereinbarte Klimaschutzgesetz. Darin ist Klimaneutralität bis 2040 festgeschrieben. Bis Ende 2027 soll dafür ein Fahrplan erarbeitet werden, allerdings ohne Sanktionen, wie Totschnig am Abend im ZIP2-Interview mit Marie-Claire Zimmermann betont.
5: Jeder legt Maßnahmen vor mit einem Zeitplan. Und damit haben wir ein sehr klares Bekenntnis, starkes Bekenntnis, wenn jeder dann in seinem Zuständigkeitsbereich hier die Maßnahmen ergreift und entsprechend dann die Gesetze erstellt und so weiter und so fort.
6: Ja, aber braucht nur irgendwas passieren und dann sagt derjenige in dem einen Bereich, na jetzt ist es sich leider nicht ausgegangen.
5: Das ist auch gerechtfertigt. Es war auch der Wirtschaft sehr wichtig, dass wir eine Standortklausel hier einbauen. Was kann so eine volkswirtschaftliche Verwerfung sein? Zum Beispiel eine Pandemie. Da ist klar, das sind dann einfach gröbere Maßnahmen notwendig. Da muss man korrigieren und deshalb ist es auch notwendig oder möglich, dass der Klimafahrplan in einem solchen Fall auch geändert werden kann.
4: Sagt Totschnig in der ZIP 2. Die Opposition übt Kritik am Paket. Die FPÖ spricht von einem faulen Kompromiss. Für die Grünen ist das Gesetz zahnlos. Es werde zu wenig für das Klima getan. Bei einem massiven russischen Angriff auf ein Einkaufszentrum in der Ukraine sind mindestens 16 Menschen getötet und mehr als 130 verletzt worden. Der Angriff traf die Heimatstadt von Präsident Zelensky, Kryvyi Rih. Zelensky bezeichnete ihn als zynisch und verabscheuungswürdig. Nach dem ersten Treffer sei auch ein Angriff auf die Rettungskräfte erfolgt. TikTok und der chinesische Mutterkonzern ByteDance zahlen in den USA 400 Millionen Dollar. Das US-Justizministerium hatte dem Unternehmen vorgeworfen, persönliche Daten von Kindern unter 13 Jahren ohne Zustimmung der Eltern gesammelt zu haben. Mit der Zahlung wird die Klage beigelegt. Die angekündigte Sturmfront hat gestern Abend nicht nur Oberösterreich und die Südoststeiermark, sondern auch den Norden Salzburgs getroffen. Die Einsatzkräfte waren gefordert, wie Marius Holzer berichtet.
7: Vor allem die Stadt Salzburg und mehrere Gemeinden im Flachgau hat der Sturm gestern getroffen. 250 Feuerwehrkräfte sind zu rund 30 Einsätzen ausgerückt. Umgestürzte Bäume oder Äste haben dabei die größten Probleme verursacht. Teilweise sind sie auf Strom- oder Obusleitungen gefallen. Im Stadtteil Liefering hat der Wind eine große Weide umgeworfen, die aber nur auf eine Zufahrt gestürzt ist. Auch am Wolfgangsee und am Wallersee waren Feuerwehren und Wasserrettung im Einsatz. Mehrere Boote sind dort gekentert, auch Stand-up-Paddler sowie Elektroboote gerieten in Not. Gefordert waren die Einsatzkräfte dann noch einmal später in der Nacht in St. Johann. Dort hatte ein Verkehrsunfall eine Vermisstensuche zur Folge. Dabei haben mehr als 100 Einsatzkräfte samt Drohnen, Booten und einem Polizeihund nach dem Fahrzeuglenker gesucht. Eineinhalb Stunden später wurde der verletzte Lenker im Gemeindegebiet von Bischofshofen angetroffen und der Rettung übergeben.
4: Das waren die Nachrichten mit Artur Treinacher. Zum Wetter.
8: Nach zwei Unwettertagen bringt das Wochenende jetzt gemäßigtes Sommerwetter. Heute gibt es Wolken, Sonne und nur noch ein paar unergiebige Regenschauer. Bei Höchstwerten zwischen 17 und 24, im Osten bis 26 Grad, in 2000 Meter Höhe um 10 Grad. Aktuell hat es in den Landeshauptstädten in Wien 17 Grad, in Eisenstadt 18, St. Pölten 15, Linz 16, Salzburg, Innsbruck und Bregenz 13, Graz 18 und Klagenfurt 16 Grad. Am längsten sonnig wird es heute im Norden und Osten des Landes, vom Innviertel bis zum Nordburgenland. Vor allem in diesem Bereich weht aber noch teils lebhafter bis kräftiger Westwind mit Böen um 50 km pro Stunde. Der morgige Sonntag bringt insgesamt mehr Sonne und weniger Wind als heute. Kurz regnen wird es am ehesten einmal in den Bergen, etwa in den Tauern. Dazu hat es am Nachmittag morgen 19 bis 26 Grad, in 2000 Meter Höhe wieder um 10 Grad. So viel zum Wetter von Gerald Holzinger.
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1: Am Mikrofon Arthur Treinacher. Die russischen Luftangriffe auf ukrainische Städte werden immer heftiger. Ein belebtes Einkaufszentrum in Kryvyi Rih wurde mehrfach beschossen. Auch Mykolaiv und Kharkiv wurden angegriffen. Seit gestern wurden mindestens 22 Menschen getötet und über 130 verletzt, darunter viele Kinder. Hartmut Fiedler berichtet.
2: Russland kommt seinen Kriegszielen in der Ukraine militärisch nicht entscheidend näher. Die beinahe unaufhörlichen Luftangriffe zielen dafür direkt auf die ukrainische Bevölkerung. Alle paar Stunden in einer anderen Stadt. Besonders blutig ist der Beschuss eines Einkaufszentrums in Kryvyi Rih im Osten der Ukraine. Kurze Zeit nach der Explosion der ersten Drohnen schlägt eine zweite Serie ein. Gerade als der Rettungseinsatz im Gang ist. Präsident Volodymyr Zelensky spricht von russischem Terror. Heute früh schrillten in der Hauptstadt Kiew wieder die Sirenen. Wie immer, wenn ein russischer Angriff bevorsteht.
1: In den USA hat eine Bundesrichterin den von der Trump-Regierung verhängten Einwanderungsvisastopp für Staatsangehörige aus 75 Ländern aufgehoben. Die Regelung sei offensichtlich rechtswidrig und überschreite die Befugnisse des Außenministers, so die Richterin. Scharf kritisiert werden das Klimaschutzgesetz und die Dürrehilfen für die Bauern von der Opposition. Die FPÖ findet, die Bauern bekommen zu wenig, die Grünen halten das Klimaschutzgesetz für wirkungslos. Die Regierungsparteien ÖVP, SPÖ und NEOS sehen das Paket dagegen als großen Erfolg. Eine Sturmfront ist gestern Abend über Teile Österreichs gezogen. Besonders gefordert waren die Einsatzkräfte in Oberösterreich und Salzburg. In Niederösterreich musste das Frequency Festival abgebrochen werden. Aber auch in der Südoststeiermark gab es Dutzende Einsätze. Barbara Schupfer.
3: Kurz, aber heftig war das Gewitter, das gestern Abend gegen 18 Uhr über die Südoststeiermark gezogen ist. Besonders betroffen war der Raum rund um Feldbach. Die Einsatzkräfte waren laut Feuerwehr vor allem damit beschäftigt, die Verkehrswege wieder freizuräumen, weil Bäume entwurzelt wurden und auf Straßen stürzten. Teils mussten auch Gebäude gesichert werden. Unter anderem stürzte ein Baum auf ein Hausdach. Weitere Gebäude wurden durch die heftigen Windböen teilweise abgedeckt. Insgesamt 90 Mal mussten die Feuerwehren innerhalb von 3 Stunden ausrücken, punktuell auch in Fürstenfeld, Leibnitz und im Raum Weiz. Mehrere hundert Feuerwehrkräfte standen im Einsatz.
1: Auf der griechischen Insel Limnos ist ein Waldbrand ausgebrochen. Dutzende Urlauberinnen und Urlauber sind vorsorglich in Sicherheit gebracht worden. In Griechenland steht eine neue Hitzewelle an. An diesem Wochenende sollen es teilweise bis zu 42 Grad werden. Das waren die Nachrichten mit Arthur Treinacher. Zum Wetter.
4: Der heutige Samstag bringt eine Mischung aus Wolken, Sonne und ein paar unergiebigen Regenschauern. Am längsten sonnig wird es vom Innviertel bis zum Nordburgenland. Vor allem in diesem Bereich weht aber noch teils lebhafter bis kräftiger Westwind. Die Temperaturen erreichen 17 bis 24, im Osten bis 26 Grad. 19 bis 26 Grad werden es morgen Sonntag. Es gibt insgesamt mehr Sonne und weniger Wind als heute. Kurz regnen wird es morgen am ehesten einmal in den Bergen. So viel zum Wetter von Gerald Holzinger.
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1: Am Mikrofon Arthur Treidacher. Nach langen Verhandlungen hat die Bundesregierung ihr Paket aus Klimaschutzgesetz und Dürrehilfen präsentiert. Rund 240 Millionen Euro fließen in die Landwirtschaft. Per Gesetz soll Österreich bis 2040 klimaneutral werden. Die Regierung sieht darin einen Erfolg. Die Opposition kritisiert das Paket. Peter Daser berichtet.
2: Die Grünen fordern schon seit langem ein Klimaschutzgesetz. Sie kritisieren allerdings, dass die jetzt von der Regierung angekündigte Version wirkungslos sein werde. Die stellvertretende Klubobfrau Sigrid Maurer sagt:
3: Autobahnen werden weiter betoniert, der Ausbau erneuerbaren Energien wird weiter gebremst und das Klimagesetz ist wirklich das Papier nicht wert, auf dem es steht.
2: Den Freiheitlichen wiederum geht der Klimaschutz zu weit, er schadet der Wirtschaft. Die Zahlungen für die Bauern wiederum seien nicht ausreichend, sagt der Freiheitliche Roman Linder, Vizepräsident der Landwirtschaftskammer Kärnten.
4: Aus Sicht der Freiheitlichen Bauern ist das Klimapolitik auf den Rücken der Bäuerinnen und Bauern von Österreich.
2: Der Verkehrsclub Österreich begrüßt das Klimaschutzgesetz, das tut auch die Umweltorganisation Greenpeace, die aber noch mehr inhaltliche Details für eine Beurteilung fordert.
1: In Österreich haben im Vorjahr so viele Betriebe den Eigentümer gewechselt wie noch nie. Mit mehr als 8.200 Übernahmen wurde ein Rekord seit Beginn der Erhebungen 1998 verzeichnet, ein Plus von 5,3%. Rund 55% der Übergaben erfolgen noch innerhalb der Familie. Wegen einer bevorstehenden Übergabewelle fordert die Wirtschaftskammer steuerliche Erleichterungen. Der deutsche Außenminister Wadephol ist kurz vor dem 35. Unabhängigkeitstag der Ukraine in Kiew eingetroffen. Er bekräftigte die Unterstützung Deutschlands im Abwehrkampf gegen Russland. Wadephol warf Moskau vor, die Ukraine gezielt anzugreifen, Zivilisten zu töten und die Energieinfrastruktur zu zerstören. Nach dem tödlichen Schwertangriff an einer Schule in Schweden läuft die Suche nach dem Motiv des mutmaßlichen Täters. Der 18-Jährige soll einen Menschen getötet und drei weitere verletzt haben. Er soll früher selbst an der Schule gewesen sein. Die Stadt Catania auf Sizilien beklagt nach dem jüngsten Ausbruch des Ätna und den Flugbehinderungen massive Buchungsrückgänge und Stornierungen. Reiseveranstalter und Hotels melden Einbußen von rund 25%. Aus Catania, Cornelia Wospanik.
5: Der Berg, der über Catania thront, ist ein zweischneidiges Schwert für den Tourismus. Einerseits zieht er Touristen an, andererseits kann er sie davon abhalten, herzukommen. Eine Woche Flugausfälle. Das führe zu Stornos bis Anfang September, sagt Lokaljournalist Salvatore Catalano. Denn jedes Mal offenbare sich die strukturelle Schwäche aufs Neue. Catania hat kein System, das innerhalb weniger Minuten die Alternativen bereitstellt, die da wären. Mehr Busse und mehr Bahnverbindungen, immer Anlaufschwierigkeiten. Dabei boomt der Tourismus in Sizilien. Das Wachstum im Sektor liegt über dem nationalen Schnitt.
1: Das waren die Nachrichten mit Arthur Treinacher.

0: Bergfirma in Winzendorf in Niederösterreich vergangenen Donnerstag erheben zwei Mitarbeiter schwere Vorwürfe. Sie berichten von wiederholten Sicherheitsproblemen und Unfällen. Ein Arbeiter sagt, es bestehe für ihn täglich Lebensgefahr. Einen Vorfall im Juni bestätigen auch die Behörden. In Niederösterreich Jürgen Winterleitner.
1: Nach dem Unfall Ende Juni ist von der Bezirkshauptmannschaft nach einer Kontrolle mit dem Arbeitsinspektorat Anfang Juli die Verwendung eines bestimmten Grundstoffes zur Sprengstoffherstellung untersagt worden. Das bestätigt die Bezirkshauptmannschaft gegenüber Radio Niederösterreich. Mitarbeiter behaupten nun, die untersagten Stoffe seien trotzdem weiterverwendet worden. Der Unfall von Donnerstag hätte verhindert werden können.
2: Bei der Herstellung des Sprengstoffes hat es eine Explosion gegeben und dieser Sprengstoff hätte nie hergestellt werden dürfen, da es seit 6 Wochen ein Verbot der Behörde gegeben hat, diesen Sprengstoff herzustellen.
1: Die Ermittlungen laufen. Aus Behördenkreisen heißt es, die beiden Vorfälle könnten in Verbindung stehen. Das Unternehmen geht in einer Stellungnahme auf die konkreten Vorwürfe nicht ein. Die vollständige Aufklärung sei von höchstem Interesse. Man arbeite mit den Behörden zusammen, heißt es.
0: Die SPÖ ist nach eigenen Angaben seit August schuldenfrei. Parteichef Babler spricht von neuen politischen Handlungsspielräumen. Noch im März hatte die Partei mit einer Entschuldung innerhalb von 18 bis 24 Monaten gerechnet. Vor 12 Jahren lagen die SPÖ-Schulden bei rund 20 Millionen Euro. Im Kampf gegen die Ebola-Epidemie in der Demokratischen Republik Kongo sind erste Dosen eines Impfstoffes eingetroffen. Seine Wirksamkeit gegen den aktuellen Ebola-Stamm ist allerdings noch nicht nachgewiesen. Die UNO geht davon aus, dass bei dem derzeitigen Ausbruch bereits mehr als 2500 Menschen gestorben sind. Die Sommerhitze setzt auch Österreichs Wäldern zu. Messdaten der Uni Innsbruck zeigen, bei großer Hitze fahren Bäume die Photosynthese zurück. Dadurch wird ihr Wachstum stark gebremst, mit Folgen für die forstwirtschaftlichen Erträge. In Zandvoort in den Niederlanden geht es heute erstmals nach der Sommerpause wieder um Formel-1-Punkte. Damit dürfte wohl die Jagd auf Jungstar Kimi Antonelli beginnen, Gerhard Prohaska.
3: Ja, der 50-Punkte-Polster in der Weltmeisterschaft, der gibt ein wenig Luft zu atmen, aber der noch 19-Jährige spürt, dass die Erwartungen in seinem Umfeld hoch sind und er cool bleiben muss.
4: I know the expectations are very high, but you know, on my side I just need to keep delivering the result, keep doing my job.
3: Druck kommt zum einen natürlich aus der eigenen Box. George Russell weiß auch, dass er sich steigern muss, wenn er in den Titelkampf zurück will.
5: So I know I need to improve the performance if I want to be in the fight.
3: Und Druck kommt andererseits von Ferrari, der erste Jäger von Antonelli. Lewis Hamilton, der wird versuchen, heute im Sprintrennen und im Qualifying ein Zeichen zu setzen, um den Jungs da unter Druck zu setzen.
0: Das waren die Nachrichten mit Arthur Treinacher. Zum Wetter.
6: Teils sonnig, teils bewölkt ist es heute und nur ganz vereinzelt ist auch ein wenig Regen dabei. Am meisten Sonne bekommt der Bereich vom Innviertel bis zum Nordburgenland, vor allem hier weht aber noch teils lebhafter bis kräftiger Westwind. Die Temperaturen erreichen 17 bis 24, im Osten bis 26 Grad. Morgen Sonntag werden es 19 bis 26 Grad. Es gibt insgesamt mehr Sonne und weniger Wind als heute. Die meisten Wolken samt etwas Regen morgen entlang und südlich der Tauern. So viel zum Wetter von Gerald Holzinger.

0: Ura je 12 in 30 minut.
1: Herzlich willkommen zum Mittagsjournal. Ein Silobrand bei RZ Pellets hat die Feuerwehren die ganze Nacht über beschäftigt. Einkaufen wird immer teurer, viele weichen mittlerweile auf grenznahe italienische Supermärkte aus. Das Problem mit der Kinderbetreuung. Sie muss geregelt sein, um berufstätig sein zu können. Ein Job ist aber meist die Voraussetzung für einen Kita-Platz. Und das Wetter bringt heute Wolken und Regenschauer.
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1: 6 Feuerwehren aus dem oberen Lavantal sind am Abend zu einem Brand in Wiesenau in der Gemeinde Bad St. Leonhard alarmiert worden. Auf dem Gelände der Firma RZ Pellets war ein Silo in Brand geraten. Erst jetzt, kurz vor Mittag, konnte endgültig Brand ausgegeben werden. Die Brandursache steht aber noch nicht fest. Andreas Kimmeswenger berichtet.
3: Kurz nach 18 Uhr heulen gestern im oberen Lavantal die Sirenen. Bei der Firma RZ Pellets ist ein 22 Meter hoher, mit Holzspänen befüllter Silo in Brand geraten. Andreas Baumgartner, Kommandant der Feuerwehr Bad St. Leonhard, leitet den Einsatz.
4: Ja, wie wir zugefahren sind, war dann sofort ersichtlich, dass Rauchschwaden und Flammen zum Sehen waren beim Silo. Ob dann sämtliche Feuerwehren des oberen Abschnittes, inklusive auch Wolfsberg, dazu alarmiert. Es sind insgesamt 4 Silos am Gelände. Und an, den hat es betroffen.
3: Mit einer Hubmastbühne beginnen die Einsatzkräfte von oben sofort mit den Löscharbeiten. Gleichzeitig wird der Silo mit einer Förderschnecke entleert und die Sägespäne weggebracht.
4: Wir haben den mit einem Radlader dann wegtransportiert und auf einen eigenen Platz sind sie jetzt gelagert.
3: Dort wurden letzte Glutnester gelöscht. Kurz vor Mittag konnte dann Brand ausgegeben werden. Verletzt wurde niemand. 6 Feuerwehren mit 80 Feuerwehrleuten und 15 Fahrzeugen standen im Einsatz. Die Brandursache wird noch ermittelt.
1: Einkaufen wird immer teurer. Das wirkt sich auch auf die Supermärkte in Grenznähe zu Kärnten in Italien aus. Viele Produkte sind in Österreich nämlich deutlich teurer als in Italien und daher weichen Kärntner oft aus. Elisabeth Bergmann berichtet.
5: In Zeiten der Teuerung müssen viele besonders darauf achten, was in ihrem Einkaufswagen landet. Die Preisunterschiede von Produkten in Italien im Vergleich zu Österreich sind deutlich spürbar. Der Grund ist der sogenannte Österreich-Aufschlag, erklärt Jürgen Kopeinig. Er ist Wirtschafts- und Steuerpolitik-Experte bei der Arbeiterkammer. Das heißt, internationale Hersteller verpflichten den heimischen Handel dazu, Waren nur über nationale Vertriebsgesellschaften zu kaufen.
6: Wenn man das jetzt auf diese beiden Länder, Italien und Österreich, Kärnten sozusagen herunterbricht, dann gibt es eine österreichische Vertriebsgesellschaft. Der Händler hier kauft die Zahnpastatube beispielsweise für einen Einkaufspreis 2,40 Euro ein. Der italienische Händler kauft sie bei der italienischen Vertriebsgesellschaft um 2 Euro ein. Und dieser Hersteller, dieses Unternehmen, untersagt aber sozusagen den Kärntner Händler, dass er das in der italienischen Vertriebsgesellschaft einkaufen darf. Und damit ist er gezwungen, sozusagen das natürlich auch an die Konsumentin, an den Konsumenten hier in Kärnten weiterzugeben.
5: So Kopeinig. Betroffen sind vor allem internationale Markenprodukte.
6: Das sind im Wesentlichen Lebensmittel, auch Kosmetikartikel, beispielsweise Zahnpasta. Es sind weniger frische Lebensmittel, es sind weniger auch diese Eigenmarken betroffen. Also hier sind die Preisunterschiede geringer ausgeprägt.
5: Das Problem müsse auf europäischer Ebene gelöst werden.
6: Weil es eben internationale Unternehmen betrifft, internationale gehandelte Markenprodukte betrifft, hier muss man Regelungen treffen und diese Forderungen gehen ganz klar in die Richtung, dass es hier faire Preise gibt, dass hier auch wirklich der Kärntner Händler, der österreichische Händler, zu Preisen einkaufen kann, wie eben auch der italienische.
5: Das wäre auch im Sinne eines europäischen Binnenmarktes, so Kopeinig.
1: Berufstätige Eltern stoßen immer wieder auf ein Problem, eine Kinderbetreuung zu finden, die mit ihren Arbeitszeiten vereinbar ist. Bei der Vergabe von Kita-Plätzen wird priorisiert. Wer arbeitet, bekommt eher einen Platz für sein Kind. Aber um eine Arbeit zu finden, muss erst die Kinderbetreuung geregelt sein.
5: Es ist ein Henne-Ei-Problem, das einige Eltern vor Herausforderungen stellt. Wie etwa Mutter A, die anonym bleiben will. Sie will nach der Karenz wieder als Lehrerin arbeiten. Die Öffnungszeiten der Kita in ihrer Heimatgemeinde passen aber nicht zu ihren Arbeitszeiten. Zeitlich würde es sich nur ausgehen, wenn sie einen Kita-Platz mit längeren Öffnungszeiten in der Stadt bekäme und eine Stelle als Lehrerin in der gleichen Stadt. Damit sie dort den Betreuungsplatz bekommt, muss sie die Arbeitsstelle und den den Wohnsitz in der Stadt nachweisen. Für die Arbeitsstelle muss sie einen Kita-Platz bestätigen. Durch diese paradoxe Situation werden viele Eltern kreativ. Beim Nachweis der Beschäftigung oder bei der Kinderbetreuung wird teilweise geschwindelt. Festzuhalten ist, Arbeitgeber dürfen rein rechtlich nicht nach der Kinderbetreuung fragen. Weil Kinder aus der eigenen Gemeinde priorisiert aufgenommen werden, kommt es auch vor, dass Wohnsitze kurzfristig umgemeldet werden. Auf diese Praxis angesprochen, sagt der zuständige Bildungsreferent Peter Reichmann von der SPÖ.
7: Natürlich kommt auch mir das zu Ohren. Ich tue mir ehrlicherweise ein wenig schwer damit, wenn wir bei Verstößen gegen das Meldegesetz und damit einer Umgehung Argumente ableiten wollen.
5: Die jeweilige Heimatgemeinde hat die Versorgungssicherheit bei der Kinderbetreuung ab dem vollendeten ersten Lebensjahr zu leisten, mit bestimmten Öffnungszeiten. Wenn das nicht gewährleistet werden kann, muss sie einen sogenannten Solidaritätsbeitrag an die Gemeinde zahlen, in der ein Kita-Platz gefunden wird. Bei freien Kapazitäten Kinder aus anderen Gemeinden aufzunehmen, soll sich so eher auszahlen. Bei der Vergabe der Plätze muss priorisiert werden. Die Kriterien legt der jeweilige Träger selbst fest.
7: Und dort wird beispielsweise festgelegt als Reihungskriterium das Alter der Kinder, Berufstätigkeit der Eltern.
5: In ganz Kärnten waren mit Stand Juni 131 Kita-Plätze frei, verteilt auf 132 Gemeinden.
8: Elisabeth Bergmann hat berichtet. Das Problem mit der Kinderbetreuung für Berufstätige ist heute Abend auch Thema bei uns im Fernsehen. Kärnten heute, 19 Uhr, ORF 2. Die Autoschleuse auf der Tauernbahn ist über die Sommermonate chronisch überlastet, auch wegen des großen Ansturms von Radfahrern. Wir sind auf Lokalaugenschein. Ebenso begleiten wir die Freiwilligen bei der Uferreinigung entlang der Drau bei Lavermünd mit Booten und Subboards, die sie an einer 16 Kilometer langen Strecke unterwegs sind und haben in den vergangenen Jahren schon mehr als eine Tonne Müll entfernt. 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Er ist mit 3.000 Euro dotiert und an den Italiener Marco Sao ergangen. 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Damit sind wir beim Wetter. Heute, es geht mit vielen Wolken und einzelnen Regenschauern weiter. Zwischendurch ist aber auch Platz für Sonnenschein. Der Wind ist nur schwach bis mäßig und die Temperaturen erreichen 19 bis 24 Grad. Heute Abend, die meiste Zeit ist es da bewölkt und weiterhin ziehen über das Land verteilt einzelne Regenschauer durch. Bei nur wenig Wind sinken dann die Temperaturen über Nacht auf 16 bis 12 Grad. In Klagenfurt hat es derzeit 20 Grad. Das war das Mittagsjournal mit Isolde Notnagel. Im Namen des Teams sage ich danke für Ihr Interesse.
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1: Im Studio Eva-Maria Fohn. Die Neos drängen auf eine Reform der Verfahren für die Postenvergabe im Bundesdienst. Eine neue Verordnung soll mehr Transparenz bringen. Doch der zuständige Staatssekretär Alexander Pröll von der ÖVP lässt sich Zeit. Ein halbes Jahr lang wurde erhoben, wie die einzelnen Ministerien bei Postenbesetzungen vorgehen. Jetzt müsse man das evaluieren, heißt es. Mehr von Stefan Kappacher.
2: Wofür das Kanzleramt schon 8 Monate gebraucht hat, das hat ein Bürger über Anfragen nach dem Informationsfreiheitsgesetz binnen 4 Wochen herausgefunden, dass nämlich alle 13 Ministerien bei der Postenvergabe nach einer fast 30 Jahre alten Verordnung vorgehen, die wenig Transparenz hergibt. Anfragesteller Andreas Pernsteiner war früher Logistikchef beim Bundesheer und hat Erfahrungen mit den umstrittenen Begutachtungskommissionen. Er sagt,
3: es läge an der Bundesregierung, in Form einer neuen Verordnung transparentere Regelungen herbeizuführen.
2: Das könnte schnell gehen, man müsste nicht einmal das Gesetz ändern. Ein Ansatz, der auch im Kreis der Koalitionsverhandler vertreten wird. Die warten jetzt einmal auf Informationen aus dem Kanzleramt, wie weiter vorgegangen werden soll.
1: Vor dem Hintergrund neuer US-Sanktionen lässt der Iran irakische Öltanker durch die eigentlich gesperrte Straße von Hormuz im Persischen Golf. Teheran reagiert damit auf Forderungen des Nachbarlandes. Den Iran und den Irak verbinden enge wirtschaftliche und politische Beziehungen. Die USA sprechen von einer systematischen Umgehung von Sanktionen. Am Montag will Washington die härtesten Strafmaßnahmen der Geschichte gegen den Iran verhängen. Dauerleistung, Höchstleistung, Nutzleistung. Eine Vielzahl von Begriffen für die Wattleistung von E-Scootern verwirrt Käufer. Oft wissen sie gar nicht, dass ihr Fahrzeug über dem Gesetzeslimit liegt und illegal ist. Thomas Metelko mit Details.
4: 25 km/h Höchstgeschwindigkeit und 600 Watt Höchstleistung. Das sieht das Gesetz für E-Scooter vor. Doch was ist die Höchstleistung? Das Gesetz definiert sie anders als Techniker oder Verkäufer. Die Käufer wiederum stoßen auf einen Begriffswildwuchs. Was das zur Folge hat, zeigt sich nach einem Test von 10 Scootern, so ÖAMTC-Jurist Matthias Wolf.
5: Alle von diesen 10 E-Scootern waren über den erlaubten 600 Watt Höchstleistung. Wir sehen also, dass die Praxis und das, was der Gesetzgeber gerne hätte, völlig auseinanderdriften.
4: Händler, ÖAMTC und Kuratorium für Verkehrssicherheit sind sich einig. Die Regel mit der Höchstleistung gehört dringend überarbeitet. Am sinnvollsten mit einer Gleichstellung mit E-Bikes, wo die Nenndauerleistung maßgeblich ist, sprich die Höchstleistung, die ein Scooter in 30 Minuten dauerhaft abgeben kann.
1: In der spanischen Region Valencia hat sich ein Waldbrand ausgeweitet. Rund 1000 Menschen mussten vor den Flammen nahe der Gemeinde Gatova in Sicherheit gebracht werden. Ein Blitzschlag hatte den Brand am späten Donnerstagabend ausgelöst. Bis gestern Abend seien mehr als 400 Hektar Wald verbrannt, teilt das Katastrophenschutzministerium mit. Das waren die Nachrichten mit Eva-Maria Fohn. Zum Wetter.
6: Abwechselnd sonnig und bewölkt geht es durch den Nachmittag mit der meisten Sonne vom Innviertel bis ins Nordburgenland. Hier ist es außerdem ziemlich windig. Weniger Sonne, dafür mehr Wolken gibt es im Bergland und im Südosten. Die Temperaturen liegen zwischen etwa 16 Grad in Bad Aussee und über 25 Grad in Güssing. Daran ändert sich im weiteren Verlauf des Nachmittags nur noch wenig. Recht ähnlich wird der morgige Sonntag. Es wird vielleicht eine Spur wärmer als heute mit ein bisschen mehr Sonne. Der Wind ist morgen kein Thema mehr. So viel zum Wetter von Daniel Stanker.

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1: Im Studio Eva-Maria Fohn. In Großbritannien werden ab Oktober erneut tausende Häftlinge vorzeitig entlassen. Der Grund, es gibt schlicht keinen Platz mehr. Die Gefängnisse platzen aus allen Nähten. Aus London, Jörg Winter.
2: Unterfinanziert und überbelegt, die englischen Gefängnisse operieren am Anschlag und so werden ab Oktober bis zu 5000 Häftlinge vorzeitig entlassen. Viele, nachdem sie nur ein Drittel ihrer Strafe abgesessen haben. Ausgenommen sind verurteilte Mörder und nach Druck aus der Öffentlichkeit jetzt auch Sexualstraftäter. Frühere Regierungen haben nicht genug Gefängnisse gebaut. Es ist eine extrem herausfordernde Situation, in der unser Land gar nicht sein sollte, sagt Premierminister Andy Burnham. In den vergangenen 30 Jahren hat sich die Zahl der Häftlinge in Großbritannien verdoppelt, obwohl die Kriminalitätsrate in vielen Bereichen rückläufig war. Die bevorstehende Entlassungswelle ist nicht die erste und wohl auch nicht die letzte. Mildere Strafen sind unpopulär, ausländische Häftlinge abzuschieben ist schwierig und der Bau neuer Gefängnisse ist teuer und dauert.
1: Die USA und Kanada steuern auf einen Handelskrieg zu. Die Verhandlungen über ein Handelsabkommen sind in der Nacht gescheitert. Die US-Regierung hat für Mitternacht Ortszeit Strafzölle in Höhe von 50% auf Waren aus Kanada im Gesamtwert von 20 Milliarden Dollar angekündigt. Kanada droht mit Vergeltungsmaßnahmen im gleichen Umfang. In Deutschland wird am 6. September in Sachsen-Anhalt gewählt. Ein Bundesland im Osten Deutschlands, das stark industriell geprägt ist, wirtschaftlich aber immer mehr unter Druck kommt. Die AfD liegt in Umfragen deutlich vor der CDU und fordert deren Ministerpräsidenten Sven Schulze heraus.
3: Das Allerwichtigste, und das ist das, was unsere Aufgabe ist, ist Jobs und Arbeitsplätze hier in Sachsen-Anhalt,
4: sagt Ministerpräsident Schulze. Ulrich Siegmund, Spitzenkandidat der AfD, setzt auf das Migrationsthema und wettert gegen diejenigen,
5: die unser System ausnutzen, die sich nicht an Recht und Gesetz halten, die die Heimreise antreten können.
4: Der AfD-Landesverband Sachsen-Anhalt wird als gesichert rechtsextremistische Bestrebung eingestuft. In Umfragen kommt die Partei aktuell auf gut 40%. Sie könnte erstmals bei einer Landtagswahl stärkste Kraft werden, weit vor der CDU. Es folgen SPD und Linkspartei. Sollten kleinere Parteien an der 5%-Hürde scheitern, ist auch eine absolute Mehrheit für die AfD möglich.
1: Aus Deutschland hat Regina Pall berichtet. Ein humanoider Roboter hat den Weltrekord des Jamaikaners Usain Bolt über 100 Meter Sprint geknackt. Der vom chinesischen Smartphone-Hersteller Honor entwickelte Roboter namens Lightning, zu Deutsch Blitz, ist in Peking die 100 Meter in 9,32 Sekunden gelaufen. Bolts Weltrekord liegt bei 9,58 Sekunden. Lightning erreichte eine Spitzengeschwindigkeit von 14,5 Metern pro Sekunde. Das waren die Nachrichten mit Eva-Maria Fohn. Zum Wetter.
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1: Im Studio Eva-Maria Fuhn. Der Iran hat mehreren Öltankern aus dem Nachbarland Irak die Passage durch die Straße von Hormuz erlaubt. Die Sondergenehmigung erfolgte auf Drängen der irakischen Regierung. Daniela Nicolai berichtet.
2: Der Irak befürchtet dramatische Folgen des Ölexportstopps durch die Blockade der Straße von Hormuz. Darauf hat der irakische Präsident kürzlich bei einem Besuch

0: des iranischen Parlamentspräsidenten in Bagdad hingewiesen. Die Regierung könne demnächst ihren Beamten die Gehälter nicht mehr bezahlen. Das bedrohe die Stabilität des ganzen Landes. Für wie viele Tanker und wie lange die freie Durchfahrt durch Hormus nun gilt, ist unklar. Das Entgegenkommen des Iran ist jedenfalls keineswegs uneigennützig. Laut US-Angaben umgeht die iranische Führung mit Hilfe des Irak systematisch die strengen Sanktionen der USA, indem iranisches Öl einfach als irakisches deklariert wird. Auch Länder wie China, Indien und Pakistan sollen bereits Sondergenehmigungen für Öltanker mit dem Iran ausgehandelt haben.
1: Nach dem Untergang eines Flüchtlingsboots vor der tunesischen Küste werden mindestens 13 Menschen vermisst. Das Boot befand sich auf dem Weg nach Italien, als es kenterte. 2 Personen konnten gerettet werden. Einer der Überlebenden berichtet, die Insassen hätten stundenlang im Wasser getrieben. An Bord waren demnach vor allem junge Menschen, darunter 7 Mitglieder einer Familie sowie ein Mann und seine schwangere Frau. An den Folgen der Hitzewellen in diesem Sommer sind in Europa mindestens 30.000 Menschen gestorben. Das schätzt die Beobachtungsplattform Euromomo anhand vorläufiger Zahlen. Diese stützen sich in erster Linie auf die sogenannte Übersterblichkeit im Vergleich zu der durchschnittlichen Zahl von Todesfällen. Nur 3 Spiele stehen an diesem Wochenende in der Fußball-Bundesliga auf dem Programm. Für Sturm Graz bietet sich damit die Chance auf die Tabellenspitze, Bernhard Kastler.
2: Rapid, LASK, Salzburg und Austria schonen sich am Wochenende für ihre entscheidenden Europacup-Playoff-Spiele. Daher kann Sturm mit einem Heimsieg gegen Aufsteiger Lustenau zumindest vorübergehend den Platz an der Sonne einnehmen. Die Statistik könnte nicht mehr für die Steirer sprechen. Von 21 Duellen in Liga und Cup haben die Grazer gegen die Vorarlberger 20 gewonnen. Trainer Fabio Ingolic warnt freilich vor dem Aufsteiger und erwartet eine Mannschaft,
3: die etwas tiefer stehen wird, aber dann eine Riesenqualität hat im Kontern, im Umschalten, aber von ihrer Attribute her frech ist und einfach aufspielt. Und ich einfach glaube, dass die das versuchen genießen zu wollen und einfach an Großen zu ärgern. Und deswegen nehmen wir das sehr, sehr ernst.
2: Rund 15.000 Tickets sind verkauft. Sturm gegen Lustenau ab 19.30 Uhr. Bereits um 17 Uhr empfängt Altach das punktelose Schlusslicht Hartberg.
1: Das waren die Nachrichten mit Eva-Maria Fohn. Zum Wetter.
4: Sehr unterschiedlich.
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3: Herzlich willkommen zum Journal um 5. Das sind die Themen. Österreich soll im Krieg zwischen den USA und dem Iran vermitteln. Und Roboter bricht Weltrekord von Sprinter Usain Bolt. Im Studio Eva-Maria Fuhn. Nach den gescheiterten Friedensverhandlungen mit dem Iran sind die USA auf der Suche nach neuen Vermittlern. Wie iranische Medien jetzt berichten, hat US-Außenminister Marco Rubio Österreich und Griechenland dafür vorgeschlagen. Marta Georgiev informiert.
4: Im Krieg zwischen den USA und dem Iran vermitteln derzeit das Emirat Katar, Ägypten und Pakistan. Washington sucht aber offenbar nach alternativen diplomatischen Kanälen und hat laut dem iranischen Medium Iran International Österreich und Griechenland vorgeschlagen. Zwischen Österreich und dem Iran hat es auch schon erste Telefonate gegeben, das bestätigt das Außenministerium in Wien heute gegenüber dem ORF. Außenministerin Beate Meidl-Reisinger hat demnach unmittelbar nach ihrem Besuch in Washington Mitte August Kontakt zu ihrem iranischen Amtskollegen Abbas Araghchi aufgenommen. Sie hat dabei Wien als Austragungsort für mögliche künftige Friedensgespräche ins Spiel gebracht. Die letzte Verhandlungsrunde

0: Runde zwischen den USA und dem Iran hat im Juni in der Schweiz stattgefunden.
1: Die Landwirtschaftskammer begrüßt die Dürrehilfen für die Landwirtschaft. Präsident Moosbrugger spricht von einem wichtigen Erste-Hilfe-Paket, betont aber, dass die Bäuerinnen und Bauern den größeren Teil der Schäden durch die extreme Trockenheit trotzdem selber tragen müssten. Die Regierung hatte sich gestern nach langem Bezerre auf Agrarhilfen in Höhe von 240 Millionen Euro geeinigt. Seit April wird Flüchtlingen in Deutschkursen auch der regionale Dialekt unterrichtet. Das soll zum besseren Verständnis beitragen. Die Kurse sollen alltagstauglicher werden. Eva Haslinger hat ein Schulungszentrum in Wien besucht.
2: Grüß euch!
3: Grüß dich, Thomas!
4: Wir befinden uns im 23. Bezirk in Wien in einem Deutschkurs des Integrationsfonds. Die Flüchtlinge hier haben bereits grundlegende Sprachkenntnisse erworben. Jetzt lernen sie auch Dialekt, in diesem Fall Wienerisch. Gezeigt wird ein Film mit zwei Frauen, die das gute nachbarschaftliche Verhältnis loben.
5: Jeder, egal wer es ist, jeder ist hilfsbereit, jeder ist freundlich.
4: Genau. Der Ausschnitt wirft die eine oder andere Frage auf. In dem Kurs geht es nicht darum, dass die Flüchtlinge selbst lernen, Dialekt zu sprechen, sagt Barbara Kapfensteiner vom Integrationsfonds.
6: Teilnehmer, Teilnehmerinnen sollen verstehen, wenn andere im Dialekt sprechen und damit an der Gesellschaft teilnehmen können.
4: Die Teilnehmenden halten das durchaus für sinnvoll.
7: Weil man im Alltag nicht nur Hochdeutsch benutzt und das ist wichtig zu verstehen.
4: Aktuell laufen österreichweit ca. 660 Deutschkurse mit rund 8000 Teilnehmenden.
1: Die österreichische Gesundheitskasse ÖGK oder die Sozialversicherung sollten die Gesundheitshotline 1450 zentral übernehmen. Dafür plädiert ÖGK-Obmann Andreas Huss. 9 unterschiedliche Länderlösungen seien aus seiner Sicht nicht das Mittel zum Erfolg, argumentiert Huss gegenüber der Presse online. Auch weil er beobachte, dass manche Bundesländer dafür kein Geld in die Hand nehmen wollten. Südkorea schickt erstmals ein Containerschiff durch die Arktis nach Europa. Das Frachtschiff hat im Hafen von Busan abgelegt und soll Felixstowe in Großbritannien, Rotterdam in den Niederlanden und Danzig in Polen ansteuern. Für die Hin- und Rückfahrt wurden 45 Tage veranschlagt. Die übliche Seeroute durch den Suezkanal und das Mittelmeer ist um 7000 Kilometer länger, heißt es. Umweltschützer befürchten jetzt, dass zunehmender Schiffsverkehr das Eis in der Arktis schneller schmelzen lässt. Der historische Weltrekord des Jamaikaners Usain Bolt über 100 Meter Sprint in 9,58 Sekunden ist gebrochen. Allerdings nicht von einem Menschen, sondern von einem Roboter, Gerhard Prohaska.
8: Ja, passiert ist das im Vorfeld der menschenähnlichen Roboter-Games, die heute in Peking eröffnet wurden. Der rattert, der auf den Namen Lightning getaufte humanoide Roboter in 9,32 Sekunden über die 100 Meter und ist damit 26 Hundertstel schneller als Usain Bolt bei seinem Weltrekord 2009. Entwickelt hat den Roboter ein chinesischer Smartphone-Hersteller. Seinem Herausforderer Superman ist übrigens ein gröberes Missgeschick passiert. Im Ziel haben beim Roboter die Bremstechnologien versagt. Superman ist mit schweren Schäden zerschellt. Lightning geht's besser.
1: Das war das Journal um 5 mit Eva Maria Fohn.
9: Und nun zu Isolde Notnagel und den Kärntner Themen des Tages.
10: Schönen guten Abend. Zu einem spektakulären Motorradunfall ist es heute auf der Klipitztörlstraße gekommen. Nach einem Überholmanöver verlor ein 48-Jähriger die Kontrolle und stürzte einen Steilhang hinunter. Zur Bergung wurde sogar die Bergrettung angefordert. Christoph Klanschnick berichtet.
11: Der 48 Jahre alte Klagenfurter ist mit einem Motorrad kurz nach 10 Uhr auf der Klipitztörlstraße von Lölling in Richtung Klipitztörl unterwegs. Er setzt zu einem Überholmanöver an, doch als er sich vor dem Auto wieder einordnen möchte, verliert der Mann plötzlich aus nicht ersichtlichem Grund die Kontrolle über sein Motorrad. Er driftet nach rechts von der Fahrbahn ab und stürzt etwa 20 Meter in extrem steil abfallendes Gelände. Der nachkommende Autolenker, der das beobachtet, verständigt umgehend die Rettungskräfte. Weil das Gelände, in dem der Schwerverletzte liegt, derart unzugänglich ist, wird auch die Ortsstelle der Bergrettung Althofen zur Unterstützung angefordert. Der Motorradfahrer wird an Ort und Stelle notfallmedizinisch erst versorgt und zurück zur Straße gebracht, wo er vom Rettungshubschrauber ins Klinikum Klagenfurt transportiert werden kann.
10: Nach dem nächtlichen Großeinsatz beim Brand eines Silos auf dem Gelände der Firma RZ Pellets in Bad St. Leonhard konnte die Feuerwehr zu Mittag Brand ausgeben. Die Ursache für das Feuer steht noch nicht fest. 6 Feuerwehren mit 80 Feuerwehrleuten und 15 Fahrzeugen standen im Einsatz. Bis zu einer Stunde Wartezeit bei der Ein- und Ausreise auf den Autobahnen hat heute wieder starker Urlauberreiseverkehr geherrscht. Ebenso auf der Tauernbahnschleuse zwischen Malnitz und Böckstein. Die war zuletzt öfters überlastet wegen Problemen mit der Garnitur und starkem Andrang von Radfahrern. ÖBB-Sprecher Robert Mosser.
2: Mittlerweile haben wir über 30.000 Fahrradfahrer, die dieses Angebot mit der Tauernschleuse nutzen. Und es wird sehr gut angenommen. Wir werden jetzt auch darauf reagieren. Wir werden die Tauernschleuse komplett modernisieren. Wir werden neues Wagenmaterial einsetzen, Doppelstockzüge, um damit natürlich auch die Reise für unsere Fahrradfahrer noch angenehmer zu machen und natürlich auch für jene, die mit dem Auto durchschleusen.
10: Bis zur Hauptreisezeit nächsten Sommer sollte eine Entlastung für die Tauernschleuse stattfinden. Viele Kärntnerinnen und Kärntner fahren zum Einkaufen nach Italien und das nicht nur wegen der Nähe. Bei zahlreichen Markenprodukten im Supermarkt sind die Preise dort deutlich niedriger als in Österreich. Die Arbeiterkammer spricht vom sogenannten Österreich-Aufschlag und fordert eine Lösung auf EU-Ebene. Bereits zum fünften Mal hat heute die Drauuferreinigung stattgefunden. Insgesamt 32 Uferkilometer wurden von Freiwilligen kontrolliert und von Müll befreit. Auch eine Delegation aus Slowenien hat mitgeholfen. Eine Tonne Müll hat man in den letzten Jahren schon gesammelt. Übernommen und korrekt entsorgt wird der gesammelte Müll dann vom Abfallwirtschaftsverband Lavantal. In zwei Wochen beginnt der Bleiburger Wiesenmarkt. Heute wurde am Hauptplatz die Freiung aufgestellt. Nach mittelalterlichem Brauch soll dies an die Einhaltung der Marktordnung erinnern. Der Bleiburger Wiesenmarkt dauert heuer vom 4. bis 7. September. Er wird seit 1393 abgehalten und ist das größte und älteste Volksfest Unterkärntens. Auf dem Marktgelände werden wieder 300 Händler und 130.000 Gäste erwartet. Damit sind wir beim Wetter. Am Abend und in der Nacht ist es die meiste Zeit bewölkt und weiterhin ziehen über das Land verteilt einzelne Regenschauer durch. Morgen überwiegen dann die Wolken, nur zwischendurch gibt es sonnige Phasen. Regenschauer sind aber nur wenige dabei, etwa in den Tauern. Es weht leichter bis mäßiger Südwind und die Temperaturen steigen auf 20 bis 25 Grad. In Klagenfurt hat heute die höchste Temperatur 23 Grad betragen, die tiefste 15 Grad. Das ist 1 Grad unter dem Schnitt. Das war das Abendjournal mit Isolde Notnagel. Danke für Ihr Interesse und verbringen Sie noch einen angenehmen Abend.
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2: 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Und 19:00, in ob 19:00, von unten. 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

Hallo, dobrodošli und herzlich willkommen zu Pixelreisen, der Radiosendung rund um Videospiele. Schön, dass ihr wieder eingeschaltet habt. Mein Name ist Alenka, ich bin Psychologin und Videospielforscherin und freue mich wie immer, die nächste Stunde mit euch eine neue Reise durch die Videospielwelten zu unternehmen. Diese Woche geht es in die musikalische Welten der Videospiele. Ich möchte nämlich mit euch dieses Mal in die Videospiel-Soundtracks eintauchen. Und zwar nicht irgendwelche Soundtracks, sondern in die Soundtracks, die laut GameRadar Plus die besten Videospiel-Soundtracks aller Zeiten sein sollen. Heftiger Titel, oder? Ich persönlich würde mich nicht einmal trauen, meine Top 10 Favoriten aufzulisten, aus Angst, irgendwelche Soundtracks zu vergessen. GameRadar sieht das aber wohl als eine etwas einfache Aufgabe an. Wie viele von euch wissen werden, ist GameRadar Plus ein US-amerikanisches Online-Magazin, welches sich auf alles rund um Videospiele spezialisiert hat und auf ihrer Webseite Nachrichten, Interviews, Vorschauen und Testberichte zu Videospielen, aber auch Filmen und Serien veröffentlichen. Der zuletzt am 2. Mai 2025 geupdatete Artikel The 25 Best Video Game Soundtracks of All Time, also die 25 besten Videospiel-Soundtracks aller Zeiten, wurde von James Bentley in Kooperation mit Jasmine Gold-Wilson, Emma Jane Betts und Josh West verfasst. Also immerhin nicht nur von einem einzigen weißen Mann, jedoch immer noch nur von einer Handvoll Personen, die zufällig auch alle in US-Amerika leben. Im Artikel wird auch nicht ganz so klar dargelegt, wie sie jetzt genau diese Auswahl getroffen haben. Sie erklären aber immerhin zumindest zu jedem gewählten Soundtrack, warum es genau dieser geschafft hat. Leider haben wir in dieser Sendung jetzt nicht genug Zeit für alle 25 Soundtracks, zumal ein Soundtrack ja auch aus einer ganzen Reihe von Songs besteht und auch mal ein paar Stunden dauern kann. Ich möchte mich mit euch aber heute auf die Top 15 Soundtracks konzentrieren. In einige davon möchte ich kurz reinhören, in manche tiefer eintauchen. Aber falls ihr Lust habt, überlegt jetzt erst einmal für euch, welche Soundtracks denn für euch unter diesen Top 15 nicht fehlen dürften. Ich darf schon mal verraten, dass es viele meiner Favoriten nicht auf die Liste geschafft haben. Wichtig im Hinterkopf zu behalten ist hierbei aber natürlich, dass es hier um die Best Soundtracks of All Time geht, was zwangsläufig bedeutet, dass jetzt nicht alle Soundtracks super neu sein werden. Platz 15 wird beispielsweise von einem Spiel aus dem Jahr 1996 besetzt.

Super Mario 64 aus dem Jahr 1996. Das erste dreidimensionale Jump'n'Run der Mario-Reihe. Und für viele Personen, die in den 80ern geboren wurden, eine Sammlung an Nostalgiegefühlen. Dieses Spiel prägte mit seiner offenen Levelstruktur und innovativen Kameraführung damals nachhaltig das Genre. Neben dem unvergesslichen Soundtrack ist es auch für seine farbenfrohe, abwechslungsreiche Welten bekannt, in denen die SpielerInnen als Mario Sterne sammeln und Prinzessin Peach retten müssen. Aber seien wir ehrlich, dieser Soundtrack ist nicht unbedingt fürs Radio gemacht. Deswegen machen wir lieber gleich weiter mit Platz 14 und 13 der besten Videospiel-Soundtracks aller Zeiten, laut GamesRadar+. Auf Platz 14 wartet auf uns schon ein ganz anderes Erlebnis als Super Mario, nämlich der Soundtrack von Halo 3 aus dem Jahr 2007. Hier führt der Supersoldat Master Chief den letzten Kampf gegen die außerirdische Allianz und die Bedrohung durch die Flood. Das ganze Spiel dreht sich um das Schließen der sogenannten Halo-Ringe, gewaltige Waffen, die das gesamte Leben auslöschen könnten. Der Soundtrack vereint orchestrale Wucht mit Chören und ruhigen Momenten. Wir hören rein in den über 25 Millionen Mal gestreamten Track Never Forget von Halo 3.

Das war die Piano-Version von dem Opening-Theme von The Legend of Zelda Ocarina of Time. Platz 13 auf GameRadars Liste der besten Videospiel-Soundtracks aller Zeiten. Als nächstes auf der Liste steht der Soundtrack von Dark Souls von 2011, bei dem wir als Spielende die Rolle eines Untoten übernehmen. Das Besondere an der Souls-Serie ist, dass sich die Handlung eher kryptisch durch Begegnungen mit rätselhaften Figuren entfaltet und es keine klassischen Zwischensequenzen oder großen Szenen gibt, in denen uns die Story wirklich erklärt wird. Ziel ist es aber, das wissen wir, das Feuer der Welt entweder neu zu entfachen oder es erlöschen zu lassen. Auch dieser Soundtrack kennt keinen Halt vor dramatischer, orchestraler Musik, aber auch ganz ruhigen, etwas tragischen Tracks. Wir hören in das meistgestreamte Stück Gwyn Lord of Cinder vom Soundtrack von Dark Souls aus dem Jahr 2011.

Na, wer hat die Piano-Version erkannt? Das war die Piano-Version des Soundtracks von Animal Crossing New Horizons, dem Pandemiespiel schlechthin. Tatsächlich haben wissenschaftliche Studien belegt, dass Personen, die Animal Crossing während der Covid-Pandemie gespielt haben, die Pandemie psychisch besser aushalten konnten und durch das Spiel eine gewisse Ruhe bewahren konnten. Das ist sicher nicht zuletzt dem gechillten Soundtrack geschuldet. Wir machen genauso chillig weiter mit Platz 10 der nach GamesRadar besten Videospiel-Soundtracks aller Zeiten. Hier kommt Aerith's Theme aus Final Fantasy VII und auf Platz 9 Nessence aus dem Videospiel Journey.

Das war Old Friends vom Transistor-Soundtrack, welcher Platz 8 belegt auf GamesRadars Plus-Liste der besten Videospiel-Soundtracks aller Zeiten. Und war bis jetzt schon einer eurer Favoriten dabei? Als nächstes begleiten wir den Ermittler Booker DeWitt, der die schwebende Stadt Columbia aufsucht, um ein mysteriöses Mädchen namens Elizabeth zu retten. Weiß jemand schon direkt, wovon ich spreche? Bioshock Infinite, ein Spiel voller Parallelwelten, Machtmissbrauch und persönlichen Schuldgefühlen. Untermalt mit einem etwas ungewöhnlichen Soundtrack, der sich gerne an sehr alten Vintage-Songs bedient. Hier ist Platz 7 der besten Videospiel-Soundtracks aller Zeiten, laut GamesRadar, mit dem Track After You Have Gone von Bioshock Infinite.

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Hoho, dramatisch, oder? Das war ein Ausschnitt aus dem Soundtrack des Videospiels Baldur's Gate 3. Und damit willkommen zurück zu Pixelreisen, der Radiosendung rund um Videospiele, bei der wir uns heute durch GameSodars Liste der Top 15 Videospiel-Soundtracks aller Zeiten durcharbeiten. Und wir sind bereits in den Top 5 angekommen. Als nächstes wartet auf uns ein Spiel aus dem Jahr 2009, Assassin's Creed 2. Der Track Ezio's Family, den wir gleich hören werden, wurde auf Spotify sage und schreibe 75 Millionen Mal gestreamt. Da kann ich GameSodars Platzierung tatsächlich richtig nachvollziehen. Hier kommt Ezio's Family vom Soundtrack von Assassin's Creed 2.

Das war Big Iron vom Soundtrack des Videospiels Fallout New Vegas. Platz 4 auf GamesRadars Liste der besten Videospiel-Soundtracks aller Zeiten. Ähnlich wie bei Bioshock Infinite, welchen wir schon auf Platz 7 gehört haben, bedient sich die Fallout-Reihe gerne mal bei älteren Songs, welche dem Spiel einen leichten Vintage-Touch und einen Hauch von Nostalgie geben. Jetzt ist es aber soweit, Leute. Wir sind in den Top 3 angekommen. Auf Platz 3 wartet auf uns, Trommelwirbel, Persona 5. Ein Spiel, was bei meinen Videospielstudien von vielen Personen immer wieder als ihr Lieblingsspiel genannt wird. Viele sagen sogar, es gäbe zwei Arten von Personen auf dieser Welt. Die, deren Lieblingsspiel Persona 5 ist und die, die das Spiel noch nicht gespielt haben. Hier kommt Wake Up, Get Out There auf Platz 3 der von GamesRadar genannten besten Videospiel-Soundtracks aller Zeiten, Persona 5.

Und habt ihr auch schon ein bisschen mitgeschunkelt? Das war Wake Up, Get Out There von Persona 5. Platz 3 der laut GamesRadar+ Plus besten Videospiel-Soundtracks aller Zeiten. Und Platz 2 hat mich tatsächlich richtig überrascht. Nicht, weil ich den Soundtrack nicht wertschätze, sondern weil ich nach den bisherigen Plätzen meinen würde, dass GamesRadar sich vor allem auf AAA-Spiele konzentriert hat. Also auf Spiele, die ein riesengroßes Budget haben. Doch Platz 2 belegt ein kleines Indie-Spiel, welches von nur einem Menschen allein programmiert, geschrieben und wohlgemerkt komponiert wurde. Undertale. Ein entzückendes Spiel, welches die Videospiellogik und Videospielwelt an sich 2015 völlig auf den Kopf gestellt hat und bis heute als eines der originellsten Spiele gefeiert wird. Wir hören für eine Minute in den Track Fallen Down.

Das war Fallen Down von dem Undertale-Soundtrack, Platz 2 auf GamesRadar-Liste der besten Videospiel-Soundtracks aller Zeiten. Es ist soweit, Leute. Es stellt sich die große Frage, welcher Soundtrack belegt Platz 1? Alle Spielenden, die keine Horrorfans sind, muss ich jetzt leider enttäuschen. Alle Horrorfans dagegen werden höchstwahrscheinlich nickend zustimmen. Platz 1 belegt nämlich der Soundtrack von Silent Hill 2. Akira Yamaoka kombinierte hierbei Rock, Ambient und Trip-Hop zu einem Soundtrack voller Tiefe. Hier ist Platz 1 GamesRadars bester Videospiel-Soundtracks aller Zeiten. Theme of Laura aus dem Soundtrack von Silent Hill 2.

Das war Theme of Laura aus dem Soundtrack Silent Hill 2, mit dem wir unsere Pixelreise durch die Videospiel-Soundtracks für heute abschließen werden. Ich hoffe, ihr habt euch über den ein oder anderen Track aus den Soundtracks gefreut, vielleicht auch den ein oder anderen Titel neu entdeckt. Falls ihr aber bestimmte Soundtracks vermisst habt oder an sich Fragen oder Feedback zu dieser Sendung habt, schreibt mir doch gerne eine E-Mail unter pixelreisen.info@gmail.com. Nochmal pixelreisen.info@gmail.com. Alle Infos zu dieser Sendung findet ihr aber natürlich auch auf der Webseite von Radio Agora. Wir hören uns spätestens am 26. September wieder zu der nächsten Folge Pixelreisen am 26. September um 18 Uhr. Bis dahin wünsche ich euch jetzt erstmal ein schönes Wochenende und verabschiede mich wie immer mit meinem Lieblings-Videospiel-Soundtrack von Death Stranding. Hier ist also Low Roar mit Don't Be So Serious. In diesem Sinne, bis zum nächsten Mal.

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1: Die von unten Redaktion macht Urlaub. Ab Mitte September gibt es wieder neue Sendungen für euch. Aber weil die Welt sich wegen unserer Sommerpause nicht aufhört zu drehen, könnt ihr auch im Sommer mit ein paar Sondersendungen rechnen. Heute hört ihr das gesamte Interview mit zwei solidarischen Menschen, die eine Solidaritätswanderung nach Lamm 8 und Bügelkopf organisiert haben. Zwei der isoliertesten Asylunterkünfte Österreichs, in denen die Bedingungen menschenunwürdig sind. Die gesamte Aufnahme der Wanderung nach Lamm 8, bei der Enric für die Von unten Redaktion dabei war, könnt ihr auf der CBA bei Von unten im Gespräch nachhören. Jetzt aber zuerst das gesamte Ankündigungsinterview mit zwei der MitorganisatorInnen.

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2: Ja, ich sitze hier mit zwei Personen von der Initiative Lamm 8 schließen. Hallo ihr beiden, danke schön fürs Interview.
3: Hallo.
4: Hallo.
2: Bevor wir jetzt gleich einmal mit der ersten Frage starten, vielleicht wollt ihr nur kurz erklären. Ich meine, es dreht sich jetzt heute das Interview eben, wie gesagt, schon um Lamm 8 und was das überhaupt ist und um Bürgelkopf.
4: Ja, Lamm 8 ist eine Vollversorgungsunterkunft vom Land Kärnten, die aber privat betrieben wird. Und da sind geflüchtete Menschen, die im Asylverfahren sind, also sie warten noch auf einen Asylbescheid.

0: Und die Unterkunft liegt eben über 1000 Meter auf einem Berg bei St. André. Und Bürgelkopf wird von der BBU betrieben, also es ist Bundesunterkunft und wird auch als Rückkehrzentrum bezeichnet, weil früher dort Menschen waren, die abgeschoben werden sollten. Und mittlerweile sind dort Menschen, die verschiedenen Status haben.
1: Ihr organisiert jetzt am 13. Juni eine Solidaritätswanderung zu diesen zwei Lagern, eben Bürgelkopf in Tirol und Lamm-Acht in Kärnten. Was hat euch jetzt dazu motiviert, das zu machen?
2: Ja, wir wollen auf jeden Fall Aufmerksamkeit erregen für diese zwei Orte, speziell, weil sie so absurd isoliert sind auf dem Berg und wir einfach aufzeigen wollen, wie die Menschen dort leben. Und wir dachten uns, dass Berührungsängste abgebaut werden können, wenn Menschen einfach hinwandern und mit den Menschen dort in Kontakt kommen. Und unser Aufruf richtet sich sogar explizit an Menschen, die dort leben in der Gegend. Aber natürlich an alle, dass man einfach Solidarität zeigt, wie so eine Art Protestmarsch, aber so wollten wir es halt erstmal nicht nennen offiziell.
1: Bügelkopf liegt auf 1250 Metern Seehöhe, 7 Kilometer vom nächsten Ort entfernt. Es gibt dort keinen öffentlichen Verkehr und für die BewohnerInnen eigentlich auch kein eigenständiges Wegkommen von dort. 2019 hat es sogar einen Hungerstreik gegeben, weil die Zustände für die Bewohnenden untragbar waren. Und Amnesty International hat die Unterbringung damals sogar als inhuman und menschenrechtswidrig eingestuft. Was hat sich seitdem verändert oder was eben nicht?
2: Genau, also nach dem medialen Aufschrei damals gab es Änderungen, aber nicht explizit jetzt Verbesserungen. Zum Beispiel weniger Repressionen, weniger Kontrollen, mehr Freizeitangebot. Und was stark bemerkbar ist, dass keine Familien mehr dort sind, sondern nur noch Männer. Wobei man aber sagen muss, dass es jetzt nicht weniger unwürdig ist, weil Würde keine Skala ist, sondern es bleibt trotzdem einfach unwürdig. Und die Männer werden dort, es wird provoziert, dass sie jetzt psychisch brechen. Also dieser Gefängnischarakter bleibt und außerdem bleibt schwankend, wie dort das Leben sich aushalten lässt.
1: Wie du hast gesagt, es wird versucht, irgendwie die Leute da zu brechen. Kannst du da ein bisschen näher drauf eingehen, was ihr damit meint oder was da passiert? Ich meine, die Isolation ist eh klar. Das ist ein Mittel, um Menschen zu brechen. Und man ist da oben eben sehr isoliert, aber ich meine, die meisten sind ja auch schwer traumatisiert. Bekommen, was ich weiß, da keine wirkliche Hilfe oder Unterstützung. Und dann ist Isolation dann nochmal schlimmer auszuhalten, glaube ich, mit einem Trauma. Aber kannst du ja vielleicht einfach ein bisschen näher darauf eingehen, was das bedeutet da oben oder wie die Leute versucht haben, gebrochen zu werden?
2: Ja, also ich kann jetzt eher von Lamm 8 sprechen, weil ich bin nicht von der Initiative Bürgelkopf schließen. Aber ich schätze, da sind ähnliche Fälle, dass Menschen genau schwer traumatisiert sind, depressiv, auch suizidgefährdet teilweise und dann Hilfe einfach zu lange dauert. Also bis da halt, also es gibt zwar Nummern, die man anrufen kann, aber bis man da Termine bekommt, dann muss erstmal auch ein Shuttle-System funktionieren, dass du halt irgendwie von diesem Berg wegkommst und deine Termine einhalten kannst. Aber wir haben das Gefühl, dass das gewollt ist, weil sich Österreich freut, wenn Menschen wieder zurückgehen in ihre Länder. Und für mich spricht es schon für sich, wenn Menschen nach Afghanistan zurückgehen wollen, weil sie es nicht aushalten in Österreich.
0: Was für viele Menschen psychisch auch sehr schwierig ist, ist, dass sie eben nicht wissen, wie lange sie da oben bleiben. Also viele haben den Wunsch, selbst wenn sie jetzt längere Zeit oben bleiben müssen, das einfach klar zu wissen, okay, dann komme ich hier weg, aber es ist halt komplett offen. Menschen bleiben teilweise ein Jahr da, 10 Monate da und niemand kann ihnen sagen, wann sie wegkommen. Und eben, es gibt zum Beispiel psychologische Hilfe auch vom Land. Aber so wie wir das bisher mitbekommen haben, hat sie noch nie irgendwas da oben wirklich gemacht. Auch in Fällen von Suizidversuchen, als sie kontaktiert wurde, ist sie nicht hochgefahren.
2: Manche Menschen empfinden das Camp in Lamm zum Beispiel auch als Strafe. Also es wird sich herumgesprochen, dass Lamm 8 oder die Saualpe das Bestrafungslager ist. Da gibt es auch Verwechslungen teilweise mit dem alten Lager damals, was vor mehr als 10 Jahren geschlossen wurde, was auch auf der Saualpe war. Aber es wird teilweise in anderen Unterkünften wie Treiskirchen gesagt, wenn du dich nicht an die Regeln hältst, kommst du halt auf die Saualpe. Und ich glaube, das macht halt viele Leute wahnsinnig darum, dass sie halt glauben, sie wurden mit Absicht irgendwie weggesperrt von der Zivilisation. und fragen sich oft, warum sie dort sind und verstehen es nicht, warum sie so weit weggebracht werden. Also sind oft empört und entrüstet, wie sie behandelt werden.
1: Das wäre eh schon jetzt auch die nächste Frage. Lamm 8 in Kärnten ist eben ein Heim, in dem Menschen auf ihren Asylbescheid warten, was ja auch nochmal ein bisschen Unterschied ist zu Bögelkopf. Was wisst ihr jetzt nochmal konkreter über die Lebensbedingungen dort, also über die Unterkunft, Betreuung, Bewegungsfreiheit, Anbindung, vielleicht wie hoch oben das ist?
0: Genau, also Lamm 8 ist ungefähr 13 Kilometer entfernt vom nächsten Ort, was über 3 Stunden zu Fuß ist. Es gibt dort keine öffentliche Anbindung. Es gibt einen Shuttle, also einen Mitarbeiter, der einmal am Tag morgens um 7 oder 8 mit dem Auto runterfährt und dann am Nachmittag gegen 4 Uhr halt wieder rauffährt. Genau, das ist aber nur ein Auto und dort leben eben bis zu 80 Menschen. Jetzt gerade sind es ungefähr 40, also das schwankt immer ein bisschen. Und es gibt dort nur diesen einen Mitarbeiter. Es gibt keine ausgebildeten SozialarbeiterInnen oder irgendwelche Menschen, die irgendeine Ausbildung in sozialen Berufen haben, sondern diesen einen Mitarbeiter, der eigentlich dazu für das Haus zuständig ist, das instand zu halten, für diesen Shuttle und so weiter. Die Menschen kommen mit all ihren Problemen zu ihm. Er versucht teilweise etwas zu helfen, aber das ist eben viel zu wenig und er ist dafür auch nicht ausgebildet. Dann gibt es schlechtes Essen und zu wenig Essen, also zum Beispiel 2 Scheiben Toastbrot zum Frühstück. Also die Leute werden oft nicht satt. Es gibt keine Möglichkeiten, Deutsch zu lernen. Zwischendurch gab es mal einen Deutschkurs, eben auch von dem einen Mitarbeiter. Der war auch nur einmal in der Woche und jetzt gerade gibt es gar keinen. Genau, und das Hauptproblem ist aber einfach die Isolation, also dass die Menschen da wirklich nicht wegkommen. Und neuerdings, weil die Leute sind teilweise auch eben runterspaziert und raufspaziert, weil sie eh nicht wissen, was sie machen sollen den ganzen Tag. Und da gab es ein Treffen, was die Bürgermeisterin von St. André initiiert hat, also sie hat gesagt, um die Ängste ihrer Bevölkerung ernst zu nehmen, also der österreichischen Bevölkerung, die nämlich sehr viel Angst haben vor eben den Ausländern, die oben in Lamm 8 sind. Und die gesagt haben, sie trauen sich nicht mehr aus ihren Häusern, wenn die Ausländer dort herumgehen, wie sie es sagen. Genau. Und nach diesem Treffen wurden so in 500 Meter Entfernung in die Richtung, alle Richtungen von der Unterkunft, Holzschilder aufgestellt mit so gelben Umkehrpfeilen. Und den Menschen wurde gesagt, sie dürfen nur noch bis dort gehen und sollen nicht weitergehen. Also, und ich habe.
1: Ist es legal?
0: Nein, ich habe den Mitarbeiter darauf angesprochen. Er hat gesagt, natürlich können wir das nicht verbieten. Die Menschen sind nur angehalten, diese Pfeile nicht zu überqueren. Wir können den Menschen das nicht verbieten. Aber das wissen die Menschen nicht. Und das haben die denen auch nicht so vermittelt. Sie haben ihnen vermittelt, ihr dürft nur noch bis dahin gehen. Und die Menschen halten sich daran, weil sie wirklich Angst haben, irgendwas falsch zu machen oder irgendwas zu machen, was den Asylprozess negativ beeinflusst.
2: Es gab wegen dem auch schon Panikattacken bei Menschen,
1: Ja,
2: wegen diesen Schildern.
1: natürlich. Natürlich. Ich meine, wenn du fühlst dich ja noch mehr eingesperrt, zusätzlich zu dieser Isolation.
2: Das macht es halt zu einem Gefängnis dann.
1: Ja.
0: Genau, und aus Sicht der Betreiber dort oben oder des Betreibers hat sich jetzt die Lage verbessert, weil eben die österreichischen Menschen jetzt sagen, ja, es ist besser geworden, weil die Leute
1: Weil sie die Leute nicht mehr
0: gehen
1: sehen.
0: weniger durch unseren, gehen weniger durch unseren Ort.
2: Und setzen sich auf unsere Bänke. Zitat.
0: Nicht mehr, genau.
2: Das Ding ist halt, der Vertrag, den der Betreiber mit dem Land Kärnten hat, den dürfen nur die beiden Parteien sehen und niemand sonst. Wir wissen nicht genau, was da drin steht. Es gibt aber natürlich, es gibt Vorgaben, was so eine Vollversorgungsunterkunft alles erfüllen muss, aber diese Verträge werden angepasst an die Orte. Jetzt kann er sagen, er muss keine Windeln an Babys verteilen, weil er hat dazu keine Ressourcen. Er muss keinen Bussystem aufbauen, sondern hat nur ein Auto für den Shuttle. Also es wird einfach so angepasst, dass ich mir gut vorstellen kann, dass an diese Bedingungen so weit oben auf dem Berg halt alles so heruntergeschraubt wurde, weil es eben logischerweise für ein oder zwei Menschen nicht möglich ist, es besser zu organisieren. Und damit ist es dann oft legal. Also was vieles, was er dort macht, ist leider legal. Also die ganzen Geräte den Leuten wegzunehmen wegen Stromkontingent, also Wasserkocher und sonst
0: Wegen
2: was.
0: Brandschutz.
2: Oder wegen Brandschutz, genau. Ist leider legal, aber es ist einfach trotzdem unwürdig und sinnlos, dass sich Menschen nicht in ihrem Zimmer einen Kaffee oder einen Tee machen können. Und es sind lauter so kleine Schikanen, die eben die Menschen dann nach der Zeit halt brechen.
1: Isolation ist ja schon irgendwie ein ziemlich zentrales Thema bei beiden Lagern, im Bügelkopf und in Lamm 8. Inwiefern ist es eurer Meinung nach auch wirklich politisch gewollt als Druckmittel?
2: Also wie ich vorhin schon gesagt habe, ich finde, es spricht für sich, wenn Menschen, die aus einer Kriegsregion oder aus einfach Konfliktregionen fliehen, einen krass gefährlichen Weg hinter sich haben, schwer traumatisiert und mit viel Verlust hier ankommen, also jetzt auf Lamm 8 bezogen wirklich gerade angekommen sind, in Treiskirchen zum Beispiel zuerst untergebracht werden und dann verteilt werden und glauben, ab jetzt wird sich alles bessern oder jetzt wird mir geholfen, jetzt bin ich in Sicherheit, also sie suchen Schutz und dann kommen sie nach Lamm 8. Da frage ich mich schon.
0: Es ist auch so, dass es ganz viele freie Plätze in anderen Unterkünften gibt, zum Beispiel in Unterkünften der Diakonie, manche Unterkünfte, die eben zumindest in Orten sind, wo es eine Busanbindung gibt, wo man dann in die Städte wie Klagenfurt oder so schnell fahren kann, sind freie Plätze. Und es sind auch im Moment wirklich wenig Menschen in ganz Österreich, die überhaupt im Asylverfahren sind. Also es waren deutlich mehr. Und als es deutlich mehr Menschen waren, gab es diese Plätze ja auch. Jetzt gerade sind es zwischen 7.000 und 8.000 Menschen, die im Asylverfahren sind, in ganz Österreich. Also
2: voll, das zeigt eigentlich schon, dass der Wille nicht da ist. Also es gibt Plätze, die Diakonie oder Caritas arbeitet nicht zusammen mit dem Land Kärnten, also die Politik und die Institutionen da. Wir hatten auch schon runde Tische mit allen möglichen Verantwortlichen, wo tatsächlich von vielen gesagt wurde, es ist doch so schön da oben, sie sollen mal die frische Luft genießen. Und das zeigt eigentlich, wie absurd weit entfernt die Leute von den Geflüchteten irgendwie sich befinden und dann Ausreden haben mit, wir haben keine Kapazitäten, wir haben zu wenig Mitarbeitende oder so. Und das stimmt ja offensichtlich nicht.
1: Hört sich schon auch sehr ignorant an, wenn man eigentlich nichts von den Lebensrealitäten weiß und sich das gar nicht vorstellen kann, wie das ist, so einen Weg hinter sich zu haben und den Leuten dann sagt, genießt die frische Luft, das ist schon.
2: Und es ist auch nichts Neues, dass Menschen weit weg, also eben aus den Augen, aus dem Sinn, weit weggebracht werden. Und der Widerspruch ist aber, dann wird immer erwartet, Leute sollen sich besser integrieren und mal Deutsch lernen.
1: Ja.
2: Und ich kann sagen, dass mindestens 90% all dieser Menschen unbedingt Deutsch lernen wollen und unbedingt arbeiten wollen und es einfach nicht können.
1: Natürlich.
2: Aber das Argument hilft denen anscheinend nicht, den Verantwortlichen.
1: Wie ist es nochmal mit den BetreiberInnen und mit den Betreibern von Lamm 8 und von Bügelkopf? Weil, genau, Bügelkopf ist ja die BBU, die Bundesbehörde für Unterbringung, und Lamm 8 ist dann privat, oder wie?
0: Ja, genau. Lamm 8 wird privat betrieben von einer Person, der gehört das, und die Person arbeitet eben mit dem Land Kärnten zusammen und finanziert wird das vom Land Kärnten.
1: Also du bekommst ja einen bestimmten Tagessatz pro Person, die du da unterbringst, ne? Wie viel bekommt er da pro Person und pro Tag?
2: Unser Stand war 19 oder 20 Euro pro Person pro Nacht. Wo er sagt, also das kann ich mir schon vorstellen, dass das eigentlich nicht ausreicht. Also man kann sich die Kosten auch nicht vorstellen. Er sagt immer, das reicht nicht, ihm fehlen die Mittel. Aber es ist einfach unglaublich, dass halt die Brühe, die sie da kriegen für Patient pro Portion, das kann es einfach nicht sein. Er geht selber jagen, also das Fleisch, was die Menschen dort essen, ist von ihm gejagt. Das finden viele nicht so toll, weil es dann nicht halal und so weiter.
1: Ja.
2: Teilweise sind Lebensmittel abgelaufen oder verschimmelt. Also es ist, man fragt sich echt, wohin das Geld geht. Und er hat diesen Ort als Asylunterkunft schon gekauft. Da war es schon eine Unterkunft.
1: Ich wollte gerade fragen, weil das macht schon nochmal einen Unterschied, wenn du das mieten musst selber oder wenn du es besitzt. Jetzt mit 40 Personen bekommt er dann also 22.800 Euro im Monat. Kommt mir schon wie eine Summe vor, mit der es irgendwie möglich sein sollte, die Leute zumindest mit Essen zu versorgen. Also
2: die Menschen sind oft so, wenn sie da angekommen sind, echt schockiert, und wenn wir da hinkommen, also wissen ja auch oft gar nicht so genau, wer wir sind, schauen sie uns auch manchmal einfach nur entgeistert an, sind so, und die Frage ist einfach nur, was ist das hier? Also sie fühlen sich verarscht.
0: Ja, vor allem da sind auch Menschen, die sind auch schon länger in Österreich, aber hatten eben noch kein Asyl beantragt. Da sind jetzt Menschen, eine Person, die hat schon 2 Jahre in Wien gelebt, in Wien gearbeitet, in Wien Freundinnen gehabt. Dann wurde ihr Arbeitsvertrag nicht verlängert, sie hat Asyl beantragt und kommt dann nach da oben. So, also es macht gar keinen Sinn, wo man sich denkt, warum bleiben dann solche Leute nicht in Wien oder also in Wien-Umgebung irgendwo. Yeah.
1: Am 13. Juni Macht sie eben eine Wanderung, einerseits nach Bögelkopf und einerseits nach Lamm 8. Ich schätze mal, ihr werdet nach Lamm 8 wandern und die Initiative Bögelkopf schließen in Tirol nach Bögelkopf. Ihr schreibt, ihr wollt, ihr habt es vorher eh schon ein bisschen angesprochen, also auch Hemmschwellen abbauen, habt sich auch in der Bevölkerung dort, ne? Und kreativ interagieren mit den Leuten. Wie genau schaut das aus oder was heißt das für euch?
0: Ja, wir haben einfach gemerkt, dass es voll schön ist, oben zu den Leuten zu gehen und zusammen mit denen was zu unternehmen, irgendwie was einfach eine Beziehung aufzubauen, irgendwie eine schöne Zeit zu haben. Wir haben bisher zum Beispiel manchmal Partys organisiert oder sind zu Partys gegangen mit Leuten. Und eben an dem Tag, wir wollen gern oben dann auch ein Picknick machen, Spiele spielen. Es gibt dort so ein Fußball-, Basketballfeld, vielleicht Sport machen, einfach sprechen. Längerfristig wäre es auch cool, da irgendwie kreative Projekte zu machen. Also es gibt die Idee, mit so einer Theaterpädagogin zum Beispiel zusammenzuarbeiten. Das müssen wir aber noch alles planen. Wir hoffen auch, dass da vielleicht ein paar Menschen mitkommen, die wieder andere Ideen haben oder die dann vielleicht auch selber Lust haben, irgendwelche Sachen längerfristig vielleicht zu initiieren.
2: Ja. Wir finden ja eigentlich, dass die Menschen, die dort leben, halt mehr tun könnten. Die haben Autos, die könnten da öfter mal hochfahren und nicht halt von Graz oder von anderen Orten, wo es urlange dauert. Also wir würden einfach gerne die Menschen mehr zusammenbringen. Und es geht gar nicht so viel darum, also die Leute brauchen auch rechtliche Unterstützung und psychische und so weiter, aber man muss trotzdem nicht viel können. Ich finde, man kann da eben Tee trinken und über sonst was quatschen, als über, wie kann ich dir helfen, weil das sonst immer dieses Verhältnis aufrechterhält von so Sozialarbeit, dass man halt irgendwie von oben herab halt nur hilft, sondern einfach dieses auf Augenhöhe zusammen sein. Das ist uns wichtig und das bricht halt die Isolation am ehesten.
0: Genau, und wir hoffen eben, dass vielleicht auch Leute dort aus Lamm, also österreichische Menschen aus Lamm mitwandern, weil die wirklich Angst haben vor den Menschen, die dort oben sind und wirklich überhaupt nicht in Kontakt treten. Und es vielleicht schön wäre, so bei einem gemeinsamen Picknick, dass sich auch Menschen einfach mal kennenlernen.
1: Finde ich eh spannend. Also ich bin auch sehr neugierig, wie viele Leute dann wirklich aus Lamm 8 selber mitkommen und da echt Lust drauf haben, also ein bisschen den Horizont auch zu erweitern, ne? Mhm. Wenn es dann Menschen gibt, die so nah sind eigentlich, ne? Mhm. Aber die Schließung der Lager ist ja trotzdem eine Forderung von euch, ne? Und was sind jetzt für euch so konkrete Alternativen? Ich meine, ihr habt es eh schon gesagt, es gibt genug Plätze, freie Plätze in anderen Lagern, aber habt ihr da noch andere konkrete Vorstellungen dazu?
2: Ja, also allgemein nochmal, der Hauptpunkt ist wirklich die Lage. Also selbst wenn man uns sagt, man kann dort oben alles verbessern, deswegen schreien wir halt nicht nur nach Verbesserung, sondern nach der Schließung, weil nichts besser wird, wenn die Lage so weit entfernt bleibt von der Zivilisation. Das heißt, und dann erübrigt sich das meiste, wenn du selber einkaufen kannst, wenn du selber deine Termine managen kannst, wenn du selber kochen kannst. Also ich persönlich finde halt diese Vollversorgung, wo eben zum Beispiel die österreichische Bevölkerung oft denkt, das ist wie ein Hotel, also das ist das Beste von allem. Ich bin der Meinung, das ist das Schlechteste von allem, weil man einfach nur diesen Teller Suppe vorgesetzt bekommt und quasi überhaupt nicht selbstbestimmt sein kann. Aber eben das Wichtigste natürlich sind auch, zur Schule gehen zu können. Da sind ja auch oft Kinder, die dann einfach nicht zur Schule gehen können oder sehr aufwendig und kompliziert. Menschen, die arbeiten wollen, zur Arbeit gehen, Deutschunterricht und alle möglichen Interessen, so wie halt ein würdiges Menschenleben aussieht. Was für uns halt ganz normal ist, dass das halt alles möglich ist.
1: Und wie kann man da jetzt mitmachen oder mitkommen bei der Wanderung? Wie läuft es ab und wo findet man dann die Infos?
0: Also wir haben Instagram-Account lamm8-schließen. Da findet man Infos, wir haben eine E-Mail-Adresse und es gibt eine WhatsApp-Gruppe. Also man kann uns schreiben über Instagram, über E-Mail-Adresse, und kann auch in diese WhatsApp-Gruppe, wo es nochmal Infos gibt, oder eben auch so über Signal, Instagram, E-Mail Infos bekommen. Wir treffen uns dann um 10.30 Uhr vom Rathaus in St. André und von da gehen wir dann eben gemeinsam los, rauf. Und oben gibt es dann ein Picknick und Spiele und so weiter und dann gibt es einen Shuttle wieder nach unten. Also man muss nicht wieder runterwandern und die Wanderung dauert so circa 2,5 Stunden, 2,5 bis 3 Stunden.
2: Und wir freuen uns, wenn alle kommen, die Lust haben. Also sind alle herzlich eingeladen.
1: Danke euch, dass ihr da wart jetzt und schöne Wanderung.
0: Danke, danke schön.
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3: Hallo und herzlich willkommen zur 1140. Folge von Radio Attack.
4: Heute mit mir, Maja.
5: Und Dobi.
6: Und Lee.
4: Heute geht es um das Thema Aufrüstung und Austerität.
6: Zurzeit hört man ja immer wieder, Österreich muss sparen. Doch stimmt das eigentlich? Und wenn ja, wieso muss Österreich eigentlich sparen? Und wieso kann trotzdem gleichzeitig aufgerüstet werden? Wo kommt das Geld dafür her? Mit genau diesen Fragen beschäftigen wir uns heute in der Folge von Radio Attack. Wenn Österreich zu hoch verschuldet ist, droht dem Land ein Defizitverfahren. Das ist eine Art Warnung oder Kontrollverfahren der EU gegenüber ihren Mitgliedstaaten. Zu hoch verschulden kann sich ein Staat dann, wenn er mehr Geld ausgibt, als er durch Steuern oder andere Einnahmequellen einnimmt. Wenn die Schulden zu hoch sind, verstößt es gegen die Schuldenregeln der EU. Diese werden auch Maastricht-Kriterien genannt. Und alle Länder der EU müssen sie einhalten. Für die Schuldenregeln ist das BIP ganz zentral. Aber was ist das BIP nochmal? Das BIP ist das Bruttoinlandsprodukt und beschreibt alle Arbeit, Waren und Dienstleistungen, die innerhalb eines Jahres in einem Land hergestellt werden. Die erste Regel der EU besagt, dass die jährliche Neuverschuldung nicht mehr als 3% des BIP betragen darf. 3% des BIP, das sind circa doppelt so viel, wie in Österreich jährlich für Familienleistungen ausgegeben wird. Außerdem darf der Schuldenstand eines Landes insgesamt nicht mehr als 60% des BIP des Landes betragen. In Österreich wären das ungefähr 308 Milliarden Euro, also 33.000 Euro pro EinwohnerIn. Die Europäische Kommission und die Europäische Zentralbank überprüfen die Erfüllung dieser Kriterien und die Europäische Kommission kann bei Nichteinhalten das eben genannte Defizitverfahren einleiten. Österreich will dieses jedoch unbedingt verhindern, da sonst finanzielle Sanktionen, steigende Zinsen und Einsparungen drohen. Doch wie ist da der aktuelle Stand?
7: 2025 wurden ca. 6,3 Milliarden Euro eingespart und dieser Betrag steigt bis 2029 auf 14,6 Milliarden an. Doch wo wird dieses Geld nun abgezogen? Die Sparmaßnahmen führten beispielsweise zu einer Abschaffung des Klimabonus, finanziellen Nachteilen bei früherer Pensionierung, die Sozialleistungen werden nicht mehr an die Inflation angepasst, zudem wurde der Krankenversicherungsbeitrag für Personen angehoben und es gab ebenfalls Änderungen bei Gebühren sowie steuerliche Maßnahmen. Ihr merkt schon, die Liste ist lang. Wir haben Menschen auf der Straße dazu befragt, was sie von den Sparmaßnahmen halten. Sie haben uns Folgendes gesagt.
8: Das finde ich schrecklich, schrecklich. Also Aufrüstung oder dass man fürs Klima nichts hergibt oder für soziale Sachen, ganz furchtbar.
9: Kriegen Sie selbst etwas von den sozialen Kürzungen im Alltag mit, in Familie, Freunde etc.?
8: Ganz persönlich nicht, aber ich finde es halt ganz schrecklich, zum Beispiel Krankenkasse kürzt irgendwelche Krankentransporte für, weiß ich nicht, was man halt da so gelesen hat oder was in den Nachrichten ist. Ich finde das furchtbar oder vermutlich auch, wenn man das, was man, oh ja, was ich vielleicht so persönlich mitkriege, dass alle möglichen Freunde und Freundinnen auf irgendwelche neuen Hüften 2,5 Jahre lang warten und sie das dann privat zahlen. Das, ja, das kriege ich dann doch mit, ja.
7: Was sind jetzt die Folgen von diesen Kürzungen? Personen mit geringeren Einkommen, Pensionistinnen und Sozialhilfeempfängerinnen spüren die Sozialkürzungen natürlich am meisten. während sich jene mit höherem Einkommen zurücklehnen können und zusehen, wie die Sparmaßnahmen auf den Rücken der unteren Hälfte ausgetragen werden. Nun wirkt es so, als würde beim Budget überall viel eingespart werden, um das Defizitverfahren unbedingt zu vermeiden. Doch ist das wirklich so? Lasst uns jetzt mal einen genaueren Blick auf einen Unterteil des Budgets, das Verteidigungsbudget, werfen. Okay.
5: Insgesamt sollen bis 2032 über 17 Milliarden Euro in Waffen und Militär investiert werden. Das zeigt, dass hier im Gegensatz zum Sozialen anscheinend kein Grund zum Sparen besteht und weiter Geld ausgegeben werden kann. Vor 3 Jahren wurde vom österreichischen Bundesheer ein Aufbauplan vorgestellt. Dieser besagt, dass die Landesverteidigungsausgaben bis 2032 auf 2% des BIPs angehoben werden sollen. Daher heißt der Plan auch ÖBH 2032+. Das wären aktuellen Prognosen zufolge ab 2032 dann über 12 Milliarden Euro pro Jahr. Zum Vergleich, das ist etwa mehr als doppelt so viel, wie derzeit jährlich für Universitäten in Österreich ausgegeben wird. Auf EU-Ebene gibt es ebenfalls einen Plan zur Militarisierung und Aufrüstung namens ReArm Europe. Das Programm umfasst Investitionen von insgesamt über 800 Milliarden Euro. Es wurde undemokratisch und ohne Einbindung des Parlaments beschlossen. Das Programm beinhaltet eine nationale Ausweichklausel. Sie erlaubt den Mitgliedstaaten, mehr in Verteidigung zu investieren, als es die eigentlichen Schuldenregeln der EU erlauben würden. Österreich hat dieses Programm bereits in Anspruch genommen und diese Klausel für die Jahre 2025 bis 2028 aktiviert. Gerechtfertigt wird diese Ausnahme durch die EU mit der geopolitischen Lage und der Notwendigkeit für eine mögliche Aggression, wie sie in der Ukraine eingetroffen ist, vorzusorgen. Die zusätzlichen Verteidigungsausgaben können jährlich bis zu 1,5% des BIP, was aktuell ca. 7,7 Milliarden Euro wären, betragen und schaffen somit mehr Flexibilität und budgetären Spielraum. Um sich das besser vorzustellen, hier ein Vergleich. Der im Jahr 2007 gegründete österreichische Klima- und Energiefonds förderte insgesamt bis 2024 3,7 Milliarden Euro. Die zusätzlichen Militärausgaben eines Jahres sind somit mehr als doppelt so hoch wie die gesamten Fördermittel des österreichischen Klima- und Energiefonds über mehr als ein Jahrzehnt hinweg. Habt ihr schon mal von dieser Klausel gehört? Wir haben uns gefragt, ob die Bevölkerung in Österreich von diesen Regeln Bescheid weiß und haben dazu ein paar Interviews geführt.
9: Es gibt zurzeit ja in vielen Ländern in der EU soziale Kürzungen, Austeritätsprogramme. Man muss Geld einsparen, weil die Verschuldung zu hoch ist. Gleichzeitig wurde von der EU jetzt so eine Ausweichklausel verabschiedet, dass quasi jeder Mitgliedstaat diese aktivieren kann und dann, obwohl sie Einsparungen auf der einen Seite tätigen müssen, gleichzeitig trotzdem mehr in Militär investieren können, ohne dass quasi sanktioniert wird von der EU. Wie steht ihr dazu?
10: Also das finde ich nicht besonders gut. Also vor allem die sozialen Kürzungen, die Kürzungen an der Unis, die vorgenommen sind, ist eine komplette Einschränkung. Und dass dann trotzdem von der EU diese neue Klausel eingeführt wird, das verstehe ich nicht. Also das macht für mich überhaupt keinen Sinn.
11: Also ich finde, es bringt nichts, das Geld in die eine Richtung zu stecken, wenn es auf der anderen Seite fehlt, weil, sagen wir so, ein Land, wenn man irgendwo was wegkürzt, ist einfach geschwächt und dann bringt es nichts, eine andere Seite zu stärken.
9: Okay, du hast schon die Unis angesprochen. Ich nehme an, ihr seid wahrscheinlich beide Studenten. Bekommt ihr selbst was von den sozialen Kürzungen im Alltag mit oder Freunde, Familie?
10: Im Moment noch nicht. Ich bilde mir ein, dass Kürzungen an unserer Uni auch geplant sind. Inwiefern, bin ich mir nicht hundertprozentig sicher. Im Moment habe ich zum Glück die Kürzungen noch nicht so stark miterlebt und hoffe, dass das auch weiterhin so bleibt.
11: Also ich habe nur mitbekommen, dass bei uns an der Uni eine Demonstration war gegen die Kürzungen, aber das ist sozusagen eine Maßnahme, bevor etwas passiert. Also wir haben noch nichts mitbekommen.
9: Okay, danke fürs Interview.
5: Die 3% Defizitgrenze kann von EU-Ländern somit überschritten werden, ohne dass von der EU-Kommission ein Defizitverfahren eingeleitet wird. Aber nur, wenn diese Überschreitung auf erhöhte Verteidigungsausgaben zurückzuführen ist. Selbst nach 2028 kann diese Abweichung weiterhin gelten, wenn sie mit Lieferungen militärischer Ausrüstung zusammenhängt, die vor Ende 2028 vertraglich vereinbart wurden. Hier kann man also feststellen, dass bei Aufrüstung ein Aussetzen der Maastricht-Kriterien aus Sicht der EU als legitim angesehen wird. Die Rechtfertigung dafür ist die geopolitische Zeitenwende in der Welt und die Angst der EU vor einer weiteren Aggression Russlands. Um die geopolitische Situation und Verhältnismäßigkeit der Aufrüstungsagenda einordnen zu können, werfen wir jetzt einen genaueren Blick auf die militärischen Kennzahlen der NATO und vergleichen sie mit denen Russlands.
12: Eine Studie von Greenpeace aus 2024 kommt zu dem Ergebnis, dass die NATO-Staaten ohne die USA Russlands Militärausgaben bereits übertreffen. Die Studie bezieht sich auf den Stand im Jahr 2023, in dem das Militärbudget der NATO 420 Milliarden US-Dollar betrug. Das Militärbudget Russlands hingegen unter Berücksichtigung der schwachen Kaufkraft nur 300 Milliarden US-Dollar. Aber nicht nur beim Budget ist die NATO Russland überlegen, sondern auch beim Truppenkontingent. NATO-Europa hat ca. 3 Millionen Truppen, während Russland nur ca. 1,3 Millionen Truppen hat. Bei Großwaffensystemen sieht es ähnlich aus, denn da hat die NATO mindestens dreimal so viele wie Russland. Nun sollte man die Notwendigkeit und Verhältnismäßigkeit dieser Aufrüstungsagenda nach den genannten Zahlen wohl nochmals in Frage stellen. Insbesondere mit dem Hintergrundwissen, dass bei Themen wie Klimaschutz oder Soziales keine Klauseln von der EU veranlasst wurden. Der Klimawandel sowie der Sozialabbau sind aber ebenfalls ernstzunehmende Krisen, welche von der EU und auch von der Seite Österreichs wohl nicht ernst genommen werden.
4: Aber wer profitiert jetzt eigentlich von den geplanten Aufrüstungsmaßnahmen? Das sind die Rüstungskonzerne selbst durch ihre steigenden Aufträge und Aktionäre und Aktionärinnen durch steigende Kurse am Aktienmarkt. Um genau zu sein, müsste man sagen, es sind die UnternehmerInnen, denen die Rüstungskonzerne gehören. Und jene Menschen, die Aktien von beispielsweise Rheinmetall oder Glock besitzen. Aktives Handeln im Aktienmarkt setzt außerdem verfügbares Geld voraus, was zum Großteil bei Menschen mit höherem Einkommen vorhanden ist. Diese müssen nämlich nicht jeden Cent umdrehen, um über die Runden zu kommen. Das zeigt, dass die GewinnerInnen der Aufrüstungsagenten die UnternehmerInnen sind, sowie jene Personen, die Aktien von Rüstungskonzernen besitzen.
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0: Werfen wir nun einen genaueren Blick auf den Rüstungssektor in Österreich. In welche Bereiche wird investiert? Der Lobbysektor der Rüstungsindustrie in Österreich ist besonders stark und momentan tut sich hier viel. Die Industrie erwirtschaftet etwa 3,3 Milliarden pro Jahr. Globale Trends gehen in Richtung Spezialisierungen und setzen vor allem auf technische Neuerungen. Der Sektor ist für Außenstehende bewusst intransparent gestaltet. Als momentan wichtigstes Beispiel dafür im österreichischen Kontext dient Rotax, welches sich auf Benzinmotoren für Leicht- und Ultraleichtflugzeuge spezialisiert hat und einen Produktstandort in der Nähe von Wels hat. So gab es 2022 die Vermutung, dass ein Rotax-Motor in einer russischen Kampfdrohne gefunden wurde. 2025 soll die israelische Armee eine Drohne mit einem Rotax-Motor verwendet haben. Rotax handelt zwar selbst nicht direkt mit russischen oder israelischen Partnern, so ist es jedoch nicht auszuschließen, dass die Motoren über andere Länder geliefert wurden und so eher indirekt aus Österreich gekommen sind. Die Empörung darüber ist groß. So gibt es auch wiederholt Protestaktionen von ZivilistInnen direkt auf dem Produktionsstandort. Firmen im Rüstungssektor setzen auf schlichtes Marketing und bieten neben vielen weiteren innovativen Produkten moderne Sicherheitstechnologien an. So gibt es in Österreich mehrere hochspezialisierte Unternehmen, die in den Bereichen Militärtechnik, Luftfahrt, Panzer- und Energiesysteme sowie IT- und Softwarelösungen tätig sind. Ihre Produkte dienen sowohl dem Bundesheer, internationalen Streitkräften als auch zivilen Sicherheitsanwendungen. Zusammenfassend können wir sagen, dass auf nationaler sowie auf internationaler Ebene stark in die Aufrüstung und Militarisierung investiert wird und daher in anderen wichtigen Bereichen gespart wird. Doch so wollen wir diesen Beitrag nicht enden. Schließlich ist die Situation nicht nur hoffnungslos. Und es gibt auch einige sozial orientierte Perspektiven und Ideen, die Mut machen können.
1: Einerseits gibt es hier beispielsweise den Ökosozialisten Christian Zeller, der als Mitglied der Zeitschrift Emanzipation Gegenpositionen zu heutigen Militarisierungstrends stärkt. Auch Zeller beschreibt die derzeitige Situation und Entwicklung als besorgniserregend, nennt jedoch Möglichkeiten, um dagegen anzukämpfen. Die Antworten können nicht isoliert betrachtet werden, sondern sind Teil von größeren Visionen. Für seinen Entwurf verbindet er drei Strategien, was er die ökosozialistische Perspektive nennt. Erstens müssen planetarische und ökologische Grenzen respektiert werden und es darf keine Ausnahmen geben, wenn es um das Befolgen von Klimazielen geht. Die Produktion und der Einsatz von Waffen sind extrem schädlich für die Umwelt und beruhen enorm auf dem Einsatz von fossilen Energiequellen. Der Ausbau der Rüstungsindustrie sabotiert etliche Bemühungen der letzten Jahre, die fossile Energieerzeugung zu verringern. Emissionen, die im Kontext der Rüstungsindustrie entstehen, werden häufig in Klimabilanzen von Nationalstaaten nicht mit einbezogen. Diese Intransparenz erschwert das Einhalten von Klimazielen weiter. Darüber hinaus muss die Verteidigung für Zeller transnational und global solidarisch gedacht werden. Produktionssysteme sowie politische Dynamiken sind global so stark miteinander verwoben, dass Veränderungen nur kontinental ausgerichtet werden können. Zuletzt müssen soziale Kämpfe immer und konsequent unterstützt werden. Jegliche Formen der Ausbeutung, Unterdrückung und Diskriminierung sind zu bekämpfen, gleich in welcher geopolitischen Situation es sich abspielt.
2: Die Aufrüstungsagenda muss unbedingt gestoppt werden. Doch wie ist das möglich oder ist das momentan überhaupt möglich? ATTAC und weitere Organisationen stellen daher folgende konkrete Forderungen an die österreichische Regierung. ATTAC fordert ein Veto gegen Rearm Europe-Programme in der EU sowie ein Nein zum 2%-Ziel und dem Aufbauplan 2032 Plus für Österreich. Wir fordern, dass Österreich sich nicht an den Rearm Europe-Initiativen beteiligt, sich aus den laufenden Programmen zurückzieht und dort womöglich ein Veto einlegt. Auf EU-Ebene müssen der Defence Readiness Omnibus, ein Paket zur schnellen Umsetzung der militärischen Aufrüstung in Europa, sowie weitere Deregulierungsmaßnahmen, einschließlich der Einstufung von Rüstungsinvestitionen, als nachhaltig im Rahmen der EU-Taxonomie konsequent verhindert werden. Die EU-Taxonomie ist ein Regelwerk, das festlegt, welche wirtschaftlichen Tätigkeiten als nachhaltig angesehen werden. Statt einer Ausweitung der Verteidigungsausgaben setzen wir uns für eine Rücknahme der aktuellen Aufrüstungspläne ein. Österreich soll das 2%-Ziel des BIP bis 2032 klar ablehnen und Verteidigungsausgaben auf ein notwendiges Minimum begrenzen, um finanzielle Ressourcen für soziale Sicherheit, Klimaschutz und Friedensförderung freizuhalten.
0: Außerdem fordert der TAC mehr Investitionen in menschliche Sicherheit, soziale Infrastruktur und Klimagerechtigkeit. Statt weiterhin Milliarden in militärische Aufrüstung zu stecken, müssen öffentliche Mittel gezielt in nachhaltige Sicherheit von Menschen und Umwelt investiert werden. Das bedeutet, gesellschaftliche Resilienz stärken, zivile Friedensarbeit ausbauen und Strukturen fördern, die Konflikte verhindern statt verschärfen. Wir fordern daher, dass finanzielle Ressourcen vorzugsweise in Menschenrechtsarbeit, den Schutz der Demokratie, Familien, hochwertige Bildungs- und Gesundheitsangebote, Umweltschutz und Klimagerechtigkeit, Geschlechtergerechtigkeit sowie internationale Zusammenarbeit fließen. Nur durch solche Investitionen entsteht echte, langfristige Sicherheit, auch für jene, die bereits heute vor Kriegen fliehen oder sich dem Militär verweigern. Diese Mittel können insbesondere durch gerechte Besteuerung und eine konsequente Umverteilung bereitgestellt werden. Auch aktive Neutralität, globale Solidarität und Abrüstungsverträge als Friedensstrategie fordert ATTAC. Aktive Neutralitäts- und Friedenspolitik muss sich für die Opfer von Krieg und Gewalt, die Beendigung von Kriegen für Diplomatie sowie internationale Abrüstungs- und Rüstungsbegrenzungsabkommen einsetzen. Österreich hat sich in der Vergangenheit erfolgreich für Abrüstungsabkommen stark gemacht, zum Beispiel für das Verbot von Landminen, Streumunition und Atomwaffen. Echte Friedenspolitik muss diesen Weg einschlagen und sich weiter für ein Verbot von Völkerrecht geächteten Waffen einsetzen und eine internationale Abrüstung anstoßen. Das kann durch die Stärkung und Demokratisierung internationaler Institutionen wie der UN und dem OSZE, durch den Ausbau von Fähigkeiten zur zivilen und gewaltfreien Konfliktlösung und Präventionen sowie durch Maßnahmen der Friedensbildung und Forschung im Bereich ziviler Interessen und Gemeingüter passieren.
1: Ebenfalls muss die Rüstungsindustrie demokratisch um- und abgebaut werden. Solange mit der Produktion von Waffen und Kriegsgütern Profite erwirtschaftet werden können, haben Rüstungsindustrie, Finanzinstitute und Aktionärinnen natürlich großes Interesse an der Ausweitung von Kriegen und Aufrüstung. Möchten wir den Einfluss und die Macht der Rüstungskonzerne brechen, braucht es einen Umbau. Ähnlich den Forderungen nach einer Vergesellschaftung der Energieversorger ist die kritische Demokratisierung der Rüstungskonzerne ein möglicher Weg in eine friedliche Zukunft. Damit würde man sich der Profitlogik entziehen und demokratische Kontrolle über die Aktivitäten gewinnen. Wenn wir uns als Gesellschaft darauf einigen, dass Waffenproduktion und Exporte Leid und Zerstörung verursachen, können wir den Umbau der Branche hin zu der Produktion von gesellschaftlich nützlichen Dingen beginnen. Auf der Website attac.at gibt es eine Petition dazu, in der gefordert wird, dass die Militärausgaben nicht erhöht werden und mehr Geld für Frieden, Soziales und Umwelt ausgegeben werden soll. Konkret bedeutet das, dass zivile Friedensförderung und Konfliktprävention gestärkt werden sollten, inklusive eines eigenen Ministeriums. Es sollte auch mehr Geld für Entwicklungszusammenarbeit geschaffen werden, sowie der Ausbau von Sozialleistungen, Kinderbetreuung, Bildung, Gesundheit, Pflege und leistbaren Wohnen. Ebenfalls mehr Geld braucht es für Umweltschutz und Klimagerechtigkeit, sowie aktive Förderung von Geschlechtergerechtigkeit und Kultur.

0: 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Wir hören uns in der nächsten Folge wieder. 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